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2: Ich bin Raoul Häglin. Guten Morgen.
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2: Die Schweiz und Marokko wollen künftig Personen mit unbefugtem Aufenthalt besser in ihre Heimatländer zurückführen können. Vertreter beider Länder haben eine entsprechende Vereinbarung verabschiedet. Die Übereinkunft sieht ein beschleunigtes Verfahren vor. Demnach soll die Identifikation von abgewiesenen Asylsuchenden maximal 30 Tage dauern. Bisher dauert sie über 150 Tage. Mehr als 2000 Menschen haben sich gestern Abend auf dem Bundesplatz in Bern versammelt, um für Klimagerechtigkeit und gegen die Zuwanderungsinitiative zu demonstrieren. Auf mitgeführten Transparenten waren Slogans zu lesen wie «CO2 statt Menschendeckeln» und «Unser Problem sitzt nicht im Schlauchboot, sondern im Privatjet». In Visp wurde gestern zum ersten Mal in diesem Jahr in der Schweiz die 30-Grad-Marke geknackt. Damit ist der erste Schweizer Hitzetag des Jahres markiert. Meteo News schrieb auf X, dass dies ziemlich früh ist. Der früheste bisherige Hitzetag wurde allerdings am 2. Mai 2005 in Chur verzeichnet.
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2: An der Heim-Eishockey-WM gewinnt bei den gestrigen Abendspielen in der Gruppe A Finnland gegen Großbritannien mit 4:0 und in der Gruppe B gewinnt Schweden mit 3:0 gegen Italien.
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2: Der Pfingststau hat den Gotthard bereits erreicht. Aktuell staut es auf der A2 Luzern Richtung Gotthard auf 12 Kilometer. Wir brauchen also bis zu 2 Stunden Geduld. Eine gute Fahrt.
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2: Es gibt wieder einen sonnigen und warmen Tag. Temperaturen sind zwischen 28 und 30 Grad.
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0: Guten Morgen miteinander. Pilatus hier für euch. Kurz vor dem Start von der Radio Pilatus Heat 600. Ich hoffe, ihr seid ready. Wir sind's und wir legen gerade los hier bei uns. Noch einmal ein kurzes News-Update. Wenn 13 Grad Luzern in der Stadt. Es ist 7 Uhr.
1: Ich bin Roel Heglin. Guten Morgen.
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1: Die Schweiz und Marokko wollen künftig Personen mit unbefugtem Aufenthalt besser in ihre Heimatländer zurückführen können. Vertreter beider Länder haben eine entsprechende Vereinbarung verabschiedet. Die Übereinkunft sieht ein beschleunigtes Verfahren vor. Demnach soll die Identifikation von abgewiesenen Asylsuchenden maximal 30 Tage dauern. Bisher dauert sie über 150 Tage. Mehr als 2000 Menschen haben sich gestern Abend auf dem Bundesplatz in Bern versammelt, um für Klimagerechtigkeit und gegen die Zuwanderungsinitiative zu demonstrieren. Auf mitgeführten Transparenten waren Slogans zu lesen wie «CO2 statt Menschendeckeln» und «Unser Problem sitzt nicht im Schlauchboot, sondern im Privatjet». In Visp wurde gestern zum ersten Mal in diesem Jahr in der Schweiz die 30-Grad-Marke geknackt. Damit ist der erste Schweizer Hitzetag des Jahres markiert. Meteo News schrieb auf X, dass dies ziemlich früh ist. Der früheste bisherige Hitzetag wurde allerdings am 2. Mai 2005 in Chur verzeichnet.
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1: An der Heim-Eishockey-WM gewinnt bei den gestrigen Abendspielen in der Gruppe A Finnland gegen Großbritannien mit 4:0 und in der Gruppe B gewinnt Schweden mit 3:0 gegen Italien.
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0: 2:07 ist es. Lieber Gruß zu uns suchen auf die Strasse. Wir haben keine Meldungen, schüst. Und schüst heisst, außer der vom Gotthard. Dass es Stau hat am Gotthard, ich glaube, das ist keine Überraschung. Wir könnt euch da einfach gerne immer wieder updaten, wie viel Stau es ist. Im Moment sind es 12 Kilometer, heisst 2 Stunden eher länger in Richtung Süden. Die Fahrt Göschene, die ist zu.
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0: Ja, dabei müsst ihr ja gar nicht weg eigentlich. Es ist und bleibt traumhaft. Heute sonnig, kaum Wolken am Himmel, 28 Grad gibt es. Und morgen um Pfingstmontag bleibt es so, wird sogar mit um die 30 Grad noch heißer. So, und jetzt legen wir los. Siebni haben wir euch versprochen, Siebni ist es und das Versprechen, das halten wir selbstverständlich. Wir starten miteinander in die längste Radio-Hitparade vom Jahr. Ihr habt gewählt und jetzt machen wir zusammen ein Fest, ein grosses Hit 600-Fest. Wir starten hier mit Platz 600. Er kommt von den Beatles, Here Comes the Sun. Wie könnte es denn besser sein? Ich bin Selina Linder, hallo Morgen.
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Hey, sorry, aber habt ihr gewusst, dass die Pfingsten, das Wetter jetzt über Pfingsten so fantastisch ist, zu dem Zeitpunkt, wo ihr eure Liste gemacht habt, wo ihr uns eure Lieblingssongs verraten habt? Das ist ja der Wahnsinn. Noch Here Comes the Sun, all summer long. Willkommen da bei uns, hier in der Radio Pilatus Heat 600. Eure 600 Lieblingssongs über Pfingsten bis Pfingstmäntig am Abend am 5. Das ist der Platz 598. Backstreet Boys, Larger Than Life.

Der René ist unterwegs auf seinem Traktörli, fräsend über Wiesen und der Wälder, mit der Beitrade Pilatus 600 ganz, ganz laut, so dass es auch Dreh und Füchse im Wald mitbekommen. Danke, René. Sagt einmal, wo sind ihr? Was macht ihr? Habt ihr eine 600 Party geplant? Habt ihr jetzt vielleicht schon richtig laut aufgetragen? Sagt es uns doch bitte per WhatsApp ins Studio. Könnt ihr machen über die Radio Pilatus App. Oben rechts hat es so ein WhatsApp-Symbol. Wir sind nämlich unterwegs und kommen euch, wer weiss, vielleicht ja den Kopf suchen. Das sind eure 600 Lieblingshits. Über Pfingsten hier in der Hit 600. Post Malone. Das ist der Platz Nummer 595.

Was wäre die Radio Pilatus Hit 600 Toni Katy Perry auf euch? Ist einfach Verlass. Band Aids, Platz Nummer 594. Und wir machen in der nächsten halben Stunde natürlich weiter. Und fragen uns auch hier gerne, was wäre die Radio Pilatus Hit 600 Toni Abba? Unvorstellbar. Voulez-vous? In der nächsten halben Stunde haben wir gewählt. Helene Fischer zusammen mit Florian Silbereisen.

0: Mambo Number 5. Und ich verrate ja noch nicht zu viel, wenn ich euch das sage. Ihr könnt selber nachschauen, wo hat es welche Hits geschafft, jetzt bei uns in der Radio Pilatus App.
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0: Lass dir jetzt den Song «Minenort» vom Kuhns ab seinem neuesten Album «Stadt, Land, Flusspoet» überall an.
1: Guten Morgen zusammen, das sind Radio Pilatus Hit 600 an dem Samstag, es ist 7:30.
2: Ich bin Raoul Heglin, guten Morgen.
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2: Die Schweiz und Marokko wollen künftig Personen mit unbefugtem Aufenthalt besser in ihre Heimatländer zurückführen können. Vertreter beider Länder haben eine entsprechende Vereinbarung verabschiedet. Die Übereinkunft sieht ein beschleunigtes Verfahren vor. Demnach soll die Identifikation von abgewiesenen Asylsuchenden maximal 30 Tage dauern. Bisher dauert sie über 150 Tage. Mehr als 2000 Menschen haben sich gestern Abend auf dem Bundesplatz in Bern versammelt, um für Klimagerechtigkeit und gegen die Zuwanderungsinitiative zu demonstrieren. Auf mitgeführten Transparenten waren Slogans zu lesen wie «CO2 statt Menschendeckeln» und «Unser Problem sitzt nicht im Schlauchboot, sondern im Privatjet». In Visp wurde gestern zum ersten Mal in diesem Jahr in der Schweiz die 30-Grad-Marke geknackt. Damit ist der erste Schweizer Hitzetag des Jahres markiert. Meteo News schrieb auf X, dass dies ziemlich früh ist. Der früheste bisherige Hitzetag wurde allerdings am 2. Mai 2005 in Chur verzeichnet.
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2: An der Heim-Eishockey-WM gewinnt bei den gestrigen Abendspielen in der Gruppe A Finnland gegen Großbritannien mit 4:0 und in der Gruppe B gewinnt Schweden mit 3:0 gegen Italien.
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1: 7:30 ist es. Guten Morgen miteinander. Willkommen in der Radio Pilatus Heat 600. Das Stau-Update von Gotthard gibt es hier bei uns selbstverständlich auch zu euren Lieblingshits dazu. 16 Kilometer sind es im Moment. Also ihr braucht, wenn ihr Richtung Süden wollt, viel Geduld. Ich hoffe, ihr habt gute Sandwiches und Spiele noch mit eingepackt. 2,5 Stunden geht es länger. Die Fahrt Göschenen ist zu und wenn ihr dann durch sind und noch weiter wollt Richtung Italien, dann ist auch noch mal ein bisschen Geduld gefragt am Grenzübergang.
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1: Schön ist es, auch hier. So richtig schön. Hat fast keine Wolken am Pilatushimmel heute an dem Pfingstsamstag. 28 Grad gibt es. Pfingstsonntag, Pfingstmäntag noch fast ein bisschen besser oder zumindest fast ein bisschen heisser. Wir warten

reingeköpfelt vor gut einer halben Stunde in die Radio Pilatus Hit 600. Ihr habt sie gewählt, eure Lieblingshits, und wir spielen sie euch über Pfingsten bis Montag am Abend um 5 Uhr. Da erfahren wir den Platz 1, eure absolute Lieblingshits. Im Moment sind wir bei 593 und sie sind Stammgäste hier bei uns in der Hit 600. Das sind für euch ABBA. Voulez-vous?

0: 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Euer Platz 592 hier in der Radio Pilatus Hit 600. Willkommen, 19 vor 8 ist es. Und der Platz 591 gehört einer Frau, die so mega sympathisch ist, dass es wahrscheinlich fast niemand gibt, der sie nicht gut findet. Helene Fischer hat sogar unseren Lokalmatador, den Kunz, verzaubert. Der hat wohl mit ihr tatsächlich auf einer Bühne stehen.
1: Ich durfte mit meiner früheren A Cappella-Gruppe mit Alive auf Berlin gehen. Und dort haben wir bei der Helene Fischer Show 2012 mit ihr zusammen einen Song performen. Und es war lustig gewesen. Wir haben dann uns aufgestellt und ich habe nur ein bisschen Perkussion gemacht, weil ich den vertreten habe. Und dann hat dann der Regisseur gesagt, der Junge der muss ganz rechts zu Helene. Und ich habe gefunden, ja, okay, dann gehen wir halt. Und es gibt ja ein Video und es gibt das Gerücht, dass ich ihr immer auf alle Werteste geschaut habe. Und das stimmt nicht. Ich muss einfach in den Lederhosen anschauen.
0: Ja, das sagt man dann im Nachhinein. Aber diesen Videobeweis den würde ich sehr gerne mal sehen. Da ist sie, Helene Fischer, mit dem Mann, den sie nach dem Kunst dann so richtig gut gefunden hat. Florian Silbereisen mit dabei, Platz 591. Schau mal herein. Radio Pilatus, Hit 600. Schön.

0: hier in der Radio Pilatus. Heute 600, euer Platz 590. Wir stecken schon mit drin. Schön, sind ihr schon wach heute an dem Pfingst. Samstag, 11 vor 8 ist es. Und wir gehen zum Platz Nummer 589. Es ist ein Song, der Lo und Ludwig in den 90er auch schon recht viel gelassen haben.
1: Den habe ich auf dem Discman Ambo No. 5 gelassen, der natürlich auch sehr nervt, aber auch sehr gut ist. Der zurückgeht auf einen ganz alten Mambo von Perez Prado, der nämlich aus dem gleichen Lied noch der DJ Bobo hat Chihuahua gemacht. Von dem her, hört mal das ursprüngliche Lied von Perez Prado. Der hat jetzt schon 3 Welthits mit einem Song gemacht. Das muss man respektieren.
0: Ja, das respektieren wir absolut. Hört es mal, wenn ihr Zeit habt, jetzt gerade nicht, weil jetzt sind wir bei einem von diesen 3 Welthits, der daraus entstanden ist, weil ihr habt ihn 3 gewählt in eure Radio-Hit-Parade, die längste vom Jahr. Das ist der Lubig mit Mambo No. 5. Einen schönen Samstagmorgen.

Ihr wisst schon, wieso Radio Pilatus heute 600 ist, wie einfach so etwas Fantastisches ist. Es laufen nur die grössten Hits. Und zwar die, die ihr gewählt habt. Also eure liebsten Lieblingshits. Zum Beispiel Bon Funky MCs Freestyle in der nächsten halben Stunde. Oder auch den habt ihr euch gewünscht. Auch den findet ihr grossartig. Village People YMCA. Ein anderer, der auch schon mal auf dem

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0: Hallo, guten Morgen miteinander. Die Sonne scheint. Wir haben 15 Grad zu Luzern in der Stadt. Es ist 8 Uhr.
5: Ich bin Roel Heglin. Guten Morgen.
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5: Die Schweiz und Marokko wollen künftig Personen mit unbefugtem Aufenthalt besser in ihre Heimatländer zurückführen können. Vertreter beider Länder haben eine entsprechende Vereinbarung verabschiedet. Die Übereinkunft sieht ein beschleunigtes Verfahren vor. Demnach soll die Identifikation von abgewiesenen Asylsuchenden maximal 30 Tage dauern. Bisher dauert sie über 150 Tage. Der Furka-Pass ist seit heute Morgen 8 Uhr bis Tiefenbach für den Verkehr offen. Dies schreibt die Urner Baudirektion. Weiter ist vorgesehen, dass der Furka-Pass am nächsten Freitag komplett aufgeht. Dies folgt in Absprache mit dem Kanton Wallis. In Südkalifornien droht ein Lagertank mit gefährlicher Chemikalie zu explodieren. Deshalb wurden vorsorglich rund 40.000 Anwohner evakuiert. Nach Angaben von Behörden ist die Chemikalie hochgiftig und leicht entzündbar und wird für die Herstellung von Kunststoffen verwendet. Um ein weiteres Aufheizen des Tanks zu verhindern, wurde er mit Wasser von außen gekühlt.
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5: An der Heim-Eishockey-WM gewinnt bei den gestrigen Abendspielen in der Gruppe A Finnland gegen Großbritannien mit 4:0 und in der Gruppe B gewinnt Schweden mit 3:0 gegen Italien. Die Schweiz spielt heute Nachmittag ihr zweitletztes Vorrundenspiel und zwar gegen Ungarn.
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0: 2:08 ist ein lieber Gruß raus auf die Strasse. Wir haben an den meisten Orten freie Fahrt. Ausgenommen ist da die Strecke über Gotthard in Richtung Süden. Dass es Stau hat, das ist, glaube ich, allen klar. Wir können euch hier in der Heat 600 immer wieder ein Update geben, wie lange also denn länger habt. 16 Kilometer Stau im Moment am Gotthard Richtung Süden. Das heisst, 2,5 Stunden Geduld braucht ihr, weil ihr nicht eben mit dem gerechnet habt. Wenn ja, wenn es zum Event gehört, dann wunderbar. Und sonst muss man hier dann halt einfach durch. Die Autobahneinfahrt, die ist gesperrt in Göschenen.
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0: Schön ist es, mega schön, wunderschön. Es gibt fast kein Wort dafür. Es ist hochsommerlich. 28 Grad erwarten wir heute. Bis zu 30 Grad gibt es dann sogar morgen und übermorgen. Ihr könnt uns natürlich selbstverständlich hören, wenn ihr noch im Bett liegen bleibt und einfach nichts müsst und noch etwas könnt. Ihr könnt uns mitnehmen an die Kaffeemaschine, auf den Balkon raus, um einfach schon mal etwas geniessen oder zum Vorbereiten für die grosse Pfingst-Hit 600 Party. Wir begleiten euch und sind bei Platz 586 angewählt. Ihr haben sie gewählt, Bombfunk MCs Freestyler. Das ist Radio Pilatus Hit 600 mit mir, Selina Linder. Hallo.
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0: Hey Village People, welcome. Guten Morgen hier bei uns in der Radio Pilatus Heat 611 ab 8 ist es. Sind wir schon irgendwo in einem Pfingstlager gelandet? Jetzt beim Morgenessen nach der ersten Nacht. Vielleicht schon ein paar Zelte gelegt worden. Ja, darum geht mir doch ganz ehrlich gesagt in die Pfilas. So gut, schickt uns doch schnell ein WhatsApp, sagt uns, wo ihr sind. Und dann können wir euch vielleicht besuchen im Verlauf von diesen Radio Pilatus Heat 600. Tim Jakob, der ist auf dem Weg hierhin und wir schicken ihn los zu euch. Er hat dann auch so Fresspäckchen mit dabei, die er euch bringt. Während er dann zu euch kommt und euch ein bisschen ausfrögelt, was er so macht, spielen wir hier eure Lieblingshits, eure Radio Pilatus Heat 600 und machen weiter mit Platz 584 mit einem Mann, der es im 2012 schon mal aufs Eis geschafft hat.
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0: Jawohl, da ist er auch dieses Jahr mit dabei, selbstverständlich.

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Sharks, Imagine Dragons, 583 dorthin haben ihr sie gewählt. Hier bei uns in der Radio Pilatus Hit 619 ab 8 ist es. Und ich würde sagen, wir probieren

0: was es für ein Song ist, den ich hier summe, dann gewinne ich eine 100-Franken-Geschenkkarte von Pilatus Märchli. Das haben wir gestern schon erklärt und der René, der hat das sofort
1: gecheckt. Also komm, wir rüben gerade schnell. Mhm. Welches Lied ist das?
0: Ja. Super, René. Ja, genau. Ja, der Röri,
1: der
0: ACDC, genau, super gut. Ja, genau so funktioniert das nachher in der nächsten halben Stunde. Das ist der Hit 600 Summersong. Probieren wir es aus, bleiben dran. Und schauen wir mal, wie mein Gesumme da tatsächlich das auf den Punkt bringt, wo wir suchen. Platz 582, Black Eyed Peas, I Got a Feeling.

0: für den Foo Fighters Learn to Fly, Platz 581 hier bei uns in der Radio Pilatus Heat 600. Wir stecken schon mit drin und wenn wir schon am Danken sind für die Musik, die ihr reingewählt habt, dann noch einmal danken auch für den. Wow, nur die ganz grossen Hits in der nächsten halben Stunde für euch parat an eurer längsten Radio-Hit-Parade vom Jahr. USA for Africa, we are the world. Und John Farnham, you are the voice. Auch da gibt es so ein ganz buntes Blumensträusschen. Für alle, die raus sollten, aber noch nicht mögen, der macht richtig Dampf unter dem Füßchen. The Offspring, Pretty Fly for a White Guy. Das ist Pilatus Heat 600, nur die beste Musik.
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1: Hallo, guten Morgen, willkommen in der Hit 600 und willkommen im Sommer. Es ist 8:30.
2: Ich bin Raoul Häglin. Guten Morgen.
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2: Wie können die Friedensgespräche zwischen der Ukraine und Russland wieder in Gang gebracht werden? Darüber haben sich die wichtigsten europäischen Verbündeten mit dem ukrainischen Präsidenten Volodymyr Zelensky beraten. Der russische Präsident Wladimir Putin hatte sich zur Einbindung der Europäer bereit erklärt und Ex-Bundeskanzler Gerhard Schröder als Unterhändler ins Spiel gebracht. Bundesrat Ignacio Cassis hat in Athen die neue Schweizer Botschaft eingeweiht. Sie vereint unter einem Dach die Botschaft, die Schweizer Schule für Archäologie und eine Kulturstiftung. Cassis führte unter anderem auch Gespräche mit dem griechischen Verteidigungsminister, um Fragen zur regionalen Sicherheit zu klären. Nach einer Gasexplosion in einer chinesischen Kohlemine in der nordchinesischen Provinz Shaanxi sind laut chinesischen Staatsmedien mindestens 82 Menschen gestorben. Die genaue Ursache des Unglücks ist bislang unklar.
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2: An der Heim-Eishockey-WM gewinnt bei den gestrigen Abendspielen in der Gruppe A Finnland gegen Großbritannien mit 4:0 und in der Gruppe B gewinnt Schweden mit 3:0 gegen Italien. Die Schweiz spielt heute Nachmittag ihr zweitletztes Vorrundenspiel und zwar gegen Ungarn.
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1: 2:30 Uhr, guten Morgen zusammen. 16 Kilometer Stau am Gotthard in Richtung Süden. 2,5 Stunden geht das dort länger. Die Fahrt in Göschenen, die ist zu.
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1: Wunderbar, das ist er, der Sommer schon im Mai, hier bei uns über Pfingsten im Pilatusland. Es gibt bis 28 Grad heute, morgen und übermorgen sogar dann bis zu 30 Grad. Ihr habt so einen guten Job gemacht im Vorfeld und darum sind wir mitten drin in einer Wahnsinns-Radio Pilatus Hit 600. Eure 600 Lieblingssongs bis um den Mittpfingst, Montag am Abend am 5. Das ist der Platz 580. Das ist der Tom Walker. Leave a Light On. Ich bin Selina Linder.

Offenbach, Norma Jean Martin, Overdrive. Ihr habt ihn gewählt in der Radio Pilatus Hit 600 auf Platz 579. Guten Morgen miteinander. Es ist 8:30 und jetzt probieren wir das einisch. Hä? Wer traut sich's zu? Wir haben eine 100-Franken Geschenkkarte von Pilatus März verschenken jetzt. Ihr läutet an. Ich summe euch ein Lied vor, das ihr eigentlich solltet können. Die Frage ist nur noch, ob ihr mein Gesumm auch erkennt. Und wenn ihr es richtig habt, dann gewinnt ihr so einen Gutschein. Schicken wir euch zum Shoppen. Also jetzt an Leute mitmachen beim Summsong auf 0848 20 10 20. 0848 20 10 20. Das ist Pink mit Try. Euer Platz 578 in der Radio Pilatus Hit 600.

0: Pink, Platz 578 in der Radio Pilatus Hit 600. Schön sind ihr mit dabei. Der Peter aus Römerswil probiert es mit dem Sumsang.
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0: Hey, guten Morgen Peter und Levi, dein Sohn ist auch noch mit dabei. Hallo.
2: Hallo.
0: Hoi, ja. Ihr seid schon ganz fleissig am Hören. Habt ihr schon irgendein Highlight gehabt heute Morgen? Ein Lied, das ihr gefunden habt, das war es. Das ist jetzt noch schwierig.
2: Ja, mal, das ist mir natürlich gut gefunden. Genau.
0: Also, eigentlich müsstet ihr sagen, es ist alles super. Wenn wir noch mal von vorne anfangen.
2: Natürlich.
0: Also gut. Peter und Levi, lass mal, ich lasse euch ein Lied ab. Oder das heisst, ich summe euch ein Lied vor. Ich gebe mir mega fest Mühe. Ihr probiert herauszufinden, was für ein Lied ist. Das ist, was ich summe. Und wenn es klappt, gewinnt ihr 100 Franken Geschenkkarte zum Shoppen. Sind die Ohren gespitzt?
2: Ja.
0: Also, lass mal. Vorne an, he? Achtung.
3: Ewige Liebe.
0: Ewige Liebe, du hast es schon gewusst. Der Levi von hinten vorne sagt ewige Liebe. Und weißt du was, Levi? Das ist natürlich absolut korrekt. Ist jetzt eigentlich gar nicht mal so schwierig in dem Fall, hä?
3: Ja.
0: Super gut. Also Peter, ich würde sagen, der Levi darf shoppen. Bist meine Meinung?
2: Danke.
0: Er hat es gewusst. Wunderbar.
2: Genau.
0: Hey, danke euch vielmals fürs Mitmachen und weiterhin ganz viel Spass mit der Radio Pilatus Hit 600. Das ist Platz 578. USA for Africa.
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Hey, darf ich euch ein Kompliment machen für euren Musikgeschmack? Es ist grossartig. The Offspring, Platz 576, Pretty Fly for a White Guy, von euch gewählt in die längste Radio-Hitparade vom Jahr. Wenn ihr euch fragt, hat es meine Songs, die ich in die Liste eintrete, auch geschafft, da drin, die 600 letzten Liebsten, könnt ihr das nachschauen. Am besten bei uns in der Radio Pilatus App oder auf radiopilatus.ch. Könnt ihr einfach den Song eingeben, den Titel oder den Künstler, und dann zeigt es euch unten, wenn er denn drinnen ist, auf welchem Platz und zu welchem Zeitpunkt jetzt über Pfingsten. Also ihr gehört hier bei uns, hier in der Radio Pilatus Hit 600. Das ist Carly Rae Jepsen auf Platz

0: 18 Kilometer lang ist er im Moment. Lieber Gruß aus in den Garten oder wo ihr auch immer gerade steckt, mit uns sind ihr bestens unterhalten. Und das Beste ist dann obendrauf eben, ihr könnt euch für das selber auf die Schulter klopfen. Ja, wir haben sie reingewählt, die Top-Hits in Radio Pilatus Hit 600. Eure 600 Lieblingssongs in der nächsten halben Stunde, unter anderem mit den Toten Hosen. Hier kommt Alex. Und schön smooth und gemütlich unterwegs in dem Pfingstsamstag Rosanna von Toto. Selbstverständlich darf in so einer Hit 600 hier bei uns im Pilatus Landau das nicht fehlen. Das sind unsere Freunde, das sind Dada und Deportas, Musik aus Horb, 400 Rainy Days. Das ist Pilatus, eure beste Musik.
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0: Guten Morgen an denen, die länger ausgepäuselt haben. Wir haben schon fast heiss. 17 Grad in Luzern in der Stadt. Es ist 9 Uhr.
6: Ich bin Roel Heglin. Guten Morgen.
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6: Wie können die Friedensgespräche zwischen der Ukraine und Russland wieder in Gang gebracht werden? Darüber haben sich die wichtigsten europäischen Verbündeten mit dem ukrainischen Präsidenten Volodymyr Zelensky beraten. Der russische Präsident Wladimir Putin hatte sich zur Einbindung der Europäer bereit erklärt und Ex-Bundeskanzler Gerhard Schröder als Unterhändler ins Spiel gebracht. Bundesrat Ignacio Cassis hat in Athen die neue Schweizer Botschaft eingeweiht. Sie vereint unter einem Dach die Botschaft, die Schweizer Schule für Archäologie und eine Kulturstiftung. Cassis führte unter anderem auch Gespräche mit dem griechischen Verteidigungsminister, um Fragen zur regionalen Sicherheit zu klären. Nach einer Gasexplosion in einer chinesischen Kohlemine in einer nordchinesischen Provinz ist die Opferzahl auf 90 Tote gestiegen. Das teilen chinesische Staatsmedien mit. Wie viele Personen weiterhin in der Mine eingeschlossen sind, ist unklar und auch die genaue Ursache des Unglücks wird weiterhin untersucht. In Südkalifornien droht ein Lagertank mit gefährlicher Chemikalie zu explodieren. Deshalb wurden vorsorglich rund 40.000 Anwohner evakuiert. Nach Angaben von Behörden ist die Chemikalie hochgiftig und leicht entzündbar und wird für die Herstellung von Kunststoffen verwendet. Um ein weiteres Aufheizen des Tanks zu verhindern, wurde er mit Wasser von außen gekühlt.
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6: An der Heim-Eishockey-WM gewinnt bei den gestrigen Abendspielen in der Gruppe A Finnland gegen Großbritannien mit 4:0 und in der Gruppe B gewinnt Schweden mit 3:0 gegen Italien. Die Schweiz spielt heute Nachmittag ihr zweitletztes Vorrundenspiel und zwar gegen Ungarn.
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0: 3:09 ist es. Guten Morgen miteinander. Wir haben 18 Kilometer Stau im Gotthard in Richtung Süden. Vielleicht für alle, die da drin stecken und auf der Durchreise sind und uns eingeschaltet haben. Hallo, herzlich willkommen. Schön seid ihr da. 18 Kilometer. Die Giotto 18, also ihr braucht einfach viel länger. 2 Stunden 50 Minuten am Gotthard Richtung Süden. Die Autobahn fährt Göschen, die ist zu.
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0: Schön wäre es auch hier bei uns. Also wenn ihr wollt abfahren in Richtung Süden und euch jetzt noch anders überlegt, ist im Fall voll okay. Wir haben den Sommer auch im Pilatusland und da ist es doch einfach auch wunderschön. Schnell umdisponieren bei 28 Grad heute und bis zu 30 Grad morgen und am Montag.
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0: Ja, und so für eine Durchfahrt durch die Schweiz und dann noch bei uns gelandet in der Radio Pilatus Hit 600. Das ist doch der Jackpot, oder? Das ist die Musik von euch, die Musik, die ihr reingewählt habt. Eure 600 Lieblingssongs bis am Pfingstmontag am Abend. Und wir haben hier einen Lokal-Matador. Könnt man den gerade mitnehmen wieder heim auf Deutschland, auf Italien, auf Holland. 573. Das ist der LC1. Das ist Fisch.
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0: Hören wir Tradi Pilatus, Hit 600 LC One, da bei uns aus Luzern. Und er selber, er freut sich natürlich, wenn er dabei ist, hat aber auch selber eine Liste gemacht. Was sind denn deine liebsten Songs drauf?
1: Natürlich ganz klar muss ein Song von Patent Ochsner dabei sein. Mhm. Ich bin ein grosser Patent Ochsner-Fan. Mhm. Am meisten eigentlich schon eher einen aktuelleren von ihnen, für immer auf die. Den finde ich einfach so wunderschön. Das ist wirklich eines meiner Lieblingslieder. Der wäre sicher drin. Dann ein Klassiker, Manu Chao mit «Me gustas tu», ist einfach, also wenn ich mal richtig gestresst bin und der Song läuft, oder im Autofahren, natürlich als Beifahrer kann ich nicht Autofahren, weiss man mittlerweile, dann liebe ich es, den Song zu hören.
0: Ja, das ist doch wunderbar. Lass jetzt, LC One, wir hätten hier noch einen, der in die ähnliche Richtung geht, wo einfach chillig ist, gemütlich, also der Sonne entgegen im Auto auf dem Beifahrersitz. Euer Platz 572, das ist der Ben E. King, «Stand by me». Schönen Samstag.

Zijn Aanplaats 570, vroegere Radio Pilatus, Hit 600. En wist je wat het goede is aan deze Hit 600? Wenn irgendwann die Nachbarn kommen, klopfen und schimpfen und sagen, ihr seid zu laut, die Musik sei zu laut, nehmt sie einfach an der Hand, betet sie mal rein, tut mir das Ganze erklären, lasst sie mal ein bisschen mitzuhören und ich bin überzeugt, sie bleiben am Schluss gerade noch auf einem Bierchen oder machen zumindest dann genauso Krach von oben ab den Rest von diesen Pfingsten. Das sind eure Lieblingssongs, Platz 569, Dua Lipa für euch und von euch gewählt. Morgen!

0: ganz ein kurzes Update noch von unterwegs, also für alle die, die vorgehen, noch loszufahren Richtung Süden. Warum auch immer, ich meine, da ist es auch so richtig schön. Es hat im Moment 19 Kilometer Stau Gotthard, also die ganze Strecke durchab, bis sie dann mal durch den Gotthard-Tunnel durch sind. Da verlieren sie rund 3 Stunden und 10 Minuten. Die Fahrt Göschene, die ist zu. Dann geht noch Meldung rein, auf der 14 Luzern Zug zwischen dem Rastplatz St. Katharina Süd und Kiesicke. Dort hat es Sachen auf der Strasse. Also vorsichtig fahren. Wir stecken mitten in der Radio Pilatus Heat 600 und machen gerade weiter mit Platz 566, 400 Rainy Day von Ihnen da.
1: Ja, jetzt haben wir schon Lukas von Dada und Portas. Ich wünsche euch ein grossartiges Wochenende und viel Spass mit Heat 600.
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1: 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Welcome to Central Bay.

Hey, den finden wir gut. DJ Antoine haben wir schon mal gehabt, heute in der Hit 600. Jetzt mit Welcome to Saint-Tropez auf Platz 565. Eure Lieblingshit 600 sind es an der Zahl. Und wir spielen sie euch hier in der Radio Pilatus Hit 600. Ihr habt sie gewählt. Und ihr habt eure Arbeit eigentlich somit abgeschlossen, aber ihr könntet jetzt gleich wieder etwas dazu reingeben in die Radio Pilatus Hit 600 und da erraten, was ich euch vorsumme. Es geht um den Hit 600 Summ-Song. Ein Lied, das ihr erratet, wenn ihr es wisst, gewinnt ihr eine 100-Franken-Geschenkkarte vom Pilatus Mercury. Also anrufen. Ich gebe mir Mühe, dass ich so summe, dass ihr etwas erkennt. Und dann nachher, wenn wenn es klappt, schicken wir euch zum Go Shoppen. 08 48 20 10 20 zum Mitspielen beim Song Song. Jetzt auf 08 48 20 10 20. Das ist Platz 564. Foreigner.

0: Urgent. Radio Piratus Hit 600 hier für euch über das lange Pfingstwochenende. Und wir spielen eine Runde zum Song.
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0: Ich bin eingewärmt, meine Stimme ist gekühlt. Ich hoffe doch zumindest, dass es dann auch gut kommt. Wenn Veronika und ihre ganze Truppe ausschachen, jetzt probieren herauszufinden, was ich vorsumme. Hoi Veronika, hoi zusammen.
2: Guten Morgen, Pilatesland.
0: Hi, ihr seid voll drinnen, oder? Ihr freut euch schon mega lang auf die Hit 600 und macht ein Riesenfest. Erzähl schnell, was habt ihr alles geplant?
2: Ja, bei uns ist das immer ein riesen Highlight vom ganzen Jahr. Das sind unsere Ferien, wo wir uns 3 Tage frei nehmen.
0: Nice.
2: Und das Minimum machen auf dem Bauernhof. Und ja, wir den smokern, grillieren und paddeln und schöne Aussicht genießen bei uns daheim. Ja,
0: fantastisch.
2: Und immer ein
0: Riesenfest. Fantastisch, grossartig. Veronika, wir würden euch das Tempo von Herzen gönnen. 100 Franken Geschenkkarte gibt es, und zwar von Pilatus Mercriens. Wenn ihr erratet, was ich euch vorsange, sind ihr parat? Ich tue es mal hier Musik abonnieren, dass wir es gut hören. Sind ihr ready?
2: Ja.
0: Also, was ist das da für ein Lied?

0: Ist nicht ganz so einfach gewesen, wie ihr gemeint habt.
1: Ja, ich habe gesagt, es ist nicht einfach.
0: Wir haben gemeint, die anderen haben gesagt, komm, brauchen wir es nochmal. Brauchen wir es nochmal. Also gut, komm, ich mache nochmal.

0: Jetzt weiss ich nicht, liegt es an mir oder liegt es an euch, oder? Aber das können wir noch erklären. Habt ihr irgendeine Idee? Niemand eine Idee! Also komm, wir lösen es. Also wir lösen es auf. Wie wär's mit dem? Welcome to the
1: Hotel California.
0: Ja. Ja. Wär möglich?
1: Jetzt im Nachhinein.
0: Im Nachhinein hat man es erkannt. Schau mal, tut mir mega leid. Veronika, aber los jetzt, ihr seid mit dabei, ihr hört bei allen Songs gut hin und dann vielleicht klappt es bei einem anderen. Wir spielen übrigens im Jackpot-System, das heisst, die nächste Runde gibt es eine 200 Franken Geschenkkarte von Pilatus Mert. Ist noch gut, oder?
1: Ist wunderbar, wir
0: also.
1: Mögen jedem gönnen, was nächstes anruft. Darf ich noch jemanden grüßen?
0: Ja, bitte, schnell.
1: Ich grüße alle, die uns kennen und vor allem das Rösli von Romus.
0: Super, alle besten.
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0: Das ist einfach schon das Grossartige an unserer Radio Pilatus Hit 600, der längste Radio-Hitparade vom Jahr über Pfingsten. Es ist alles dabei, von Ländler zu Hardrock, von Älterem zu Neuem, von Musik von etwas weiteren Weg bis zur Musik aus der mega, mega, mega Nähe. Die Musik hier zum Beispiel, 561. Musik von ihm, meine Nummer.
1: Hallo zusammen, das ist der Kunz und ich wünsche euch wunderschöne Pfingsten und natürlich viel Spass mit Hit 600. Ja.

mega grossartig, fantastisch und was ich jetzt auch gerade gehört habe, ist ein bisschen wild. Ja, das könnte man fast so sagen, ein bisschen wild sind unsere Radio Pilatus Hits 600, selbstverständlich auch wieder in diesem Jahr. Wild natürlich im positiven Sinn, weil ihr habt ja Musik gemacht. Ihr habt sie zusammengestellt, ihr habt uns gesagt, welches eure grössten, liebsten Hits sind. Zum Beispiel auch der von den Toten Hosen. Hier kommt Alex, Platz 559.

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6: Hi, guten Morgen miteinander. Es geht an den News weiter in der Hit 600 mit Platz 558. Jetzt ist 10 Uhr.
7: Ich bin Rahel Hedlin.
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7: Wie können die Friedensgespräche zwischen der Ukraine und Russland wieder in Gang gebracht werden? Darüber haben sich die wichtigsten europäischen Verbündeten mit dem ukrainischen Präsidenten Volodymyr Zelensky beraten. Der russische Präsident Wladimir Putin hatte sich zur Einbindung der Europäer bereit erklärt und Ex-Bundeskanzler Gerhard Schröder als Unterhändler ins Spiel gebracht. Bundesrat Ignacio Cassis hat in Athen die neue Schweizer Botschaft eingeweiht. Sie vereint unter einem Dach die Botschaft, die Schweizer Schule für Archäologie und eine Kulturstiftung. Cassis führte unter anderem auch Gespräche mit dem griechischen Verteidigungsminister, um Fragen zur regionalen Sicherheit zu klären. Der Furka-Pass ist seit heute Morgen 8 Uhr bis Tiefenbach für den Verkehr offen. Dies schreibt die Urner Baudirektion. Weiter ist vorgesehen, dass der Furka-Pass am nächsten Freitag komplett aufgeht. Dies folgt in Absprache mit dem Kanton Wallis. Nach einer Gasexplosion in einer chinesischen Kohlemine in einer nordchinesischen Provinz ist die Opferzahl auf 90 Tote gestiegen. Das teilen chinesische Staatsmedien mit. Wie viele Personen weiterhin in der Mine eingeschlossen sind, ist unklar und auch die genaue Ursache des Unglücks wird weiterhin untersucht.
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6: Es ist 3 ab 10. Wir fangen an bei der Autobahn A14. Zug Richtung Luzern zwischen dem Rothausentunnel und der Verzweigung Rothsee braucht ihr im Moment rund 10 Minuten länger. Auf der Autobahn A2 zuerst einmal so ein bisschen das weniger grobe. Luzern Richtung Gotthard zwischen Beckeried und dem Seelisbergtunnel. Da haben wir Stau und zwar mal etwa ein bisschen mehr und mal etwa wieder ein bisschen weniger. Es wird gebaut und darum wird der Seelisbergtunnel immer zwischendurch etwa mal wieder gesperrt. Geht wieder auf, dann läuft es wieder, dann wird wieder gesperrt. Dann müsst ihr dort ein bisschen anstehen. Und wenn ihr dann weiter wollt, tatsächlich Richtung Süden, Obacht, also einfach, dass ihr euch darauf einstellen könnt oder vielleicht gleich noch umkehren auf dem Weg. 20 Kilometer Stau haben wir. Am Gotthard Richtung Süden 3 Stunden und 20 Minuten geht es hier länger. Ich hoffe ganz fest, ihr habt genug zu essen und zu trinken eingepackt.
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6: Ist doch auch bei uns mega, mega richtig schön. Gut, wenn es draußen so schön ist, macht auch Staustau nicht ganz so viel. Kannst ein bisschen die Scheiben runterlassen, ein bisschen mit denen aber abplaudern. Es gibt 28 Grad heute bis 30 Grad dann morgen und am Montag.
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6: Und wenn man die Radio Pilatus Hit 600 dann noch aus den Radioboxen raus hat, im Auto oder daheim oder irgendwo auf dem Velo unterwegs aus den Kopfhörerli, dann ist alles sowieso halb so schlimm. Es sind eure Hits, ihr habt sie gewählt. Bis Pfingstmontagabend spielen wir sie euch. Das hier, das ist der Platz 558. Das sind Chainsmokers zusammen mit Coldplay. Something just like this. Ich bin Selina Linder. Hallo.
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0: Crazy Town, Butterfly. Wissen Sie, warum ist der gelaufen jetzt hier bei uns bei Radio Pilatus? Weil ihr ihn eben reingewählt habt ins längste Hitparade-Wochenende dieses Jahr. Und das ist grossartig. Merci vielmals. Ihr habt einen super Job geleistet. Ich bin extrem stolz auf euch. Wir machen nachher gleich weiter mit Radio Pilatus Hit 600 mit dem Platz 555. Ich habe aber gerade noch schnell Besuch bekommen. Hier bei mir im Studio, der Team Jakob, hat sich reingeschlichen mit einem Päckchen unter dem Arm.
1: Ja, schau mal. Ich habe sehr viel dabei. Ganze Snack-Päckchen. Und die werden jetzt natürlich verschenkt werden.
0: Im ganzen Pilatus.
1: Ja, da hat es Gio-Jumpies, genau, Chips dabei. Was haben wir noch alles? Bombeer-Chips und. Die bringen wir natürlich vorbei zu euren Hit 600 Partys im ganzen Pilatusland, ob im Schrebergarten oder auf dem Balkon. Schreibt uns ein WhatsApp auf 079 150 44 66 und sagt uns, wo dass ihr eure Hit 600 Party feiert. Und dann komme ich vorbei,
0: feiere
1: mit und bringe ganz viele Snacks
0: so
1: mit.
0: So gut, ob ihr im Pfingstlager sind oder mit der Familie feiert oder mit den Freunden, meldet uns. Der Team ist jetzt noch da, aber er wäre bei diesem schönen Wetter eigentlich lieber irgendwo draußen.
1: Sonnenbrille ist schon montiert.
0: Sehr gut. Also wir schicken ihn los. Sagt uns, wo ihr sind. Er kommt euch besuchen. 079 150 44 66. Und den habe ich versprochen. Das ist der Platz 555. Shawn Mendes. It'll be okay.

0: Sonnencreme aufs Dekolleté vor allem. Dort nimmt es mich am schnellsten und auf der Nase auch. Dort vor allem auch gute Eincreme. Wenn ihr irgendwie draussen hängt, im Liegestuhl an der Sonne, bei jetzt schon 21 Grad. Das ist einfach herrlich. Geniessen wir die Pfingsten mit der Radio Pilatus Hit 600 mit euren Songs. Ihr habt sie gewählt. Und das habt ihr mega gut gemacht. Gerade gehört Platz 554. Supertramp, The Logical Song. Und das ist Platz 553. The Justin Bieber, Love Yourself.
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0: Van Halen, John Pien en ik hebben een lange Pfingsttour gedaan. Mega schön sind er mit dabei. In der Radio Pilatus Heat 600. Grüß zu euch ins Auto, falls ihr den hört und irgendwo steht. Zum Beispiel auf der A14, Zug Richtung Luzern zwischen dem Rothausentunnel und der Verzweigung Rotsee. Eine Viertelstunde geht es hier rund länger. Dann ist auch am Gotthard. Wenn ihr dort steckt, dann könnt ihr uns noch lange zulassen. Das ist das Positive daran. 20 Kilometer lang ist er nämlich. 3 Stunden und 20 Minuten. Geduld ist gefragt. Richtung Süden am Gotthard-Autobahn. Einfahrt gehen, das ist selbstverständlich zu. Und der Stau, der ist eben nicht nur vor dem Gotthard und dort geht es dann länger. Es staut sich zurück bis auf Altdorf.
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0: So schön, dass ihr auch immer Schweizer Musik reinwählt. Radio Pilatus Hit 600, das längste Hitparade-Wochenende vom Jahr. Pfingstmontag am Abend am 5. Wissen wir dann, wer auf Platz 1 gelandet ist? Pegasus 550, gerade gehört mit Metropolitans. Und der Noah hat schon so eine Idee für den Gewinnersong.
1: Ciao zusammen, da ist der Noah Ferragut von der Pegasus. Mhm. Und hier ist mit Tipp für die Hit 600. Platz 1 ist The Beach Boys, Barbaran. Ba ba ba ba Barbaran. Ba ba ba ba ba.
0: Ja, genau.
1: Oh, wie ist denn heute?
0: Wieso denn eigentlich nicht? Wir erfahren es am Montag. Das ist Evanescence 549.

Es ist grossartig. Was macht ihr, haben wir euch gefragt vorher. Wo sind ihr? Wo sind ihr gerade dran? Sind ihr schon am Grillieren? Vielleicht schon beim ersten Apero zu der Radio Piratus 600. Und Susi hat geschrieben, ich glaube, Susi schreibt eben jedes Jahr. Und sie schreibt, es ist wieder Pfingst-Samstag und wir putzen wieder die Fensterläden und Fenster zu der Hit 600. Ja, wenn es so ringer geht, dann los, Matros. Dann mache ich das später auch. Schön sind ihr bei uns. Schön sind ihr mit uns unterwegs. Jetzt am Pfingsten mit Midnight Oil 547.

0: Das ist der Pfingstsamstag. Hallo, schön sind wir bei der Radio Pilatus Hit 600 mit dabei. Und ich richte mich jetzt an die, wie wollen wir euch sagen, vielleicht an euch reiferen Menschen, vielleicht ein bisschen älteren Menschen, ich zähle mich da absolut dazu. Aber das ist jetzt der Moment, wo wir unsere Kinder auf die Seite nehmen und sagen, Kinder, hört mal zu. Hört das an, das ist noch Musik. Elvis Presley in the Ghetto, gerade bei uns in der Hit 600 in der nächsten Stunde. Aller ACDC. Gut, das können die Kinder auch noch, hä? The Check. Wir machen weiter im Countdown bei den besten Hits vom Jahr. Von immer eigentlich, aber ihr habt sie jetzt gewählt im 2026. Eure 600 Lieblingssongs, auch ABBA mit dabei. Money, money, money, Pilatus, da gerade die beste Musik.
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0: Yay, wir stecken jetzt mit drin in den Hit 600. Machen weiter nach einem kurzen News-Update mit Elvis Presley in The Ghetto, Platz 544. Jetzt ist es 11.
6: Ich bin Rahel Hegling.
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6: Die bevorstehende Abstimmung zur 10 Millionen Schweiz war laut CH Media Zeitung ein Thema einer Bundesratssitzung. Demnach rief Bundesrat Beat Jans seine Regierungskollegen dazu auf, sich aktiv im Abstimmungskampf einzubringen. Zudem soll die Kommunikation der Regierung für den Fall einer Annahme der Vorlage departementsübergreifend vorbereitet werden. Dies, weil eine Annahme der Vorlage fast alle Departemente, außer das Verteidigungsdepartement betreffen würden. Die EU und Mexiko haben nach 10-jährigen Verhandlungen die modernisierte Fassung ihres Handels- und Partnerschaftsabkommens unterzeichnet. Die EU exportiert jährlich Waren im Wert von rund 53 Milliarden Euro nach Mexiko und importiert Güter für rund 34 Milliarden Euro. Mit dem modernisierten Abkommen hebt Mexiko fast alle bestehenden Zölle auf EU-Einfuhren auf. Der Stau auf den Schweizer Straßen ist am Morgen rasant gewachsen. Kurz vor 10 Uhr betrug die Staulänge bereits 20 Kilometer, was eine Wartezeit von über 3 Stunden bedeutet. Weil es auf der Alternativroute via San Bernardino auch bereits auf einer Länge von 17 Kilometern staut, empfiehlt der TCS eine Umfahrung via A9 Simplon oder über den Autoverlad Lötschberg. Die französische Polizei hat 4 Männer verhaftet, die verdächtigt werden, im September im Berner Jura an einem Diebstahl beteiligt gewesen zu sein. Dabei wurde eine große Menge Gold und Ersatzteile für Luxusuhren gestohlen. Die Männer sind zwischen 20 und 40 Jahre alt. Sie wurden unter Anklage gestellt und in Untersuchungshaft genommen.
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0: 3:11 hallo, wir schauen schnell raus auf die Strassen und da ist doch ein bisschen Geduld gefragt zum Teil, vor allem auf der Autobahn rund um die Stadt Luzern, rund um die Verzweigung Rotsee, auf der Autobahn A14 zum Beispiel zwischen Thieriken und Verzweigung Rotsee geht es etwa eine Viertelstunde länger das Gleiche auch von der Autobahn A2 her und dann weiter in Richtung Süden. Autobahn 1 Zürich Richtung Bern zwischen Rotrist und Niederbipp, da hat es einen langen Stau bis zu einer halben Stunde verloren. Aber eigentlich im Vergleich zu dem, was am Gotthard passiert, ist das nichts, weil wir haben immer noch seit ein, zwei Stunden 20 Kilometer Stau unterwegs in Richtung Süden, ins Tessin, auf Italien. Fährt schon bei Altdorf an, rund 3 Stunden und 20 Minuten braucht ihr da länger die Autobahneinfahrt. Geht schön ein Dienst zu.
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0: Es wäre doch auch bei uns so schön. Was machen ihr denn alle in diesem Stau Richtung Süden? Man kann nicht mehr kehren, wahrscheinlich, wenn man drinnen steckt. Aber falls ihr noch wollt, losfahren. 28 Grad, auch hier bei uns im Pilatusland. Heute viel Sonne, fast keine Wolken. Und so geht es weiter bis und mit dem Montag sicher. Es geht bis 30 Grad. Wir sind schon bei Platz 544 angekommen und das freut nicht nur euch, sondern auch alle irgendwo im Pila.
8: Hallo zusammen, wir
0: Hallo.
8: Sind im Gaberküch und wir lassen natürlich Radio Pilatus Hit 600. Liebe Grüße aus Büren.
0: Liebe Grüße zurück auf Büren, schön sind ihr mit dabei. Das ist der Elvis Presley in the Ghetto und ich, Selina Linder. Hallo. 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

0: Personalteam vom Luzerner Kantonalen Schwingfest, das Rausmu, ist ready fürs Wochenende. Heute ist Jungschwingertag und am Montag, am 5. Montag, sind dann die grossen Bösen dran im Sagmal. Ich sehe, dass es denen gut geht, dass die glücklich sind. Die strahlen alle auf einem Foto, das sie zu unserem Studio geschickt haben. Das ist eben, weil sie schreiben, dass sie Radio Pilatus Hit 600 hören. Und wenn dann dort aus diesen Radioboxen zum Beispiel AC/DC rauskommen mit The Check, ich glaube, dann schaffen sich auch zu Rausmau für das Luzerner Kantonale gerade noch einmal ein bisschen ringer. 079 150 44 66, falls ihr uns auch so schön strahlende Gesichter schicken wollt. Das ist der Platz 542.
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Bei der Sarina zu Notu auf dem Campingplatz hat es noch Platz am Tisch für ein Apero. Also ich glaube, sie hat uns das geschrieben per WhatsApp ins Studio, weil sie damit wollte sagen, ihr könntet uns das Fresspäckchen mit den Chips verbinden.

0: Schweiz ja auch gewählt. Die Sackstark-Musik, die hier bei uns läuft, über Pfingsten bis zum grossen Finale am Montag am 5. Beim Platz 540 sind wir angekommen. Und da haben wir eine Band, die wir etwa einmal haben in der Hit 600. Eine Band, die auch der Baschi-Fan ist davon. Wir gehen zu ABBA. Money.
1: Auch, ich meine, die haben die ganze Popkultur und Popgeschichte eigentlich revolutioniert mit ihrem Sound. Und er ist natürlich wahrscheinlich eine der grössten Bands, die sie je gegeben haben.

0: Das Clinken Park bleed it out für alle, die im Stau sind und so gerade ein bisschen Wut haben können, rausschreien und raus mitsingen. Ja, es ist tatsächlich etwas los. Unterwegs auf der Strasse, auf der Autobahn rund um Luzern brauchen der Geduld von der A2 und von der A14 her. Und dann auch weiter in Richtung Süden von der Autobahn A8 Hergiswil Richtung Sarne. Zwischen der Verzweigung Lopper und Hergiswil und dann Alp nach Nord hat es auch so 10 Minuten bis eine Viertelstunde länger heute. Ganz viel Geduld braucht es auf der Autobahn 1 Zürich Richtung Bern zwischen Rotrist und Niederbipp. Es staut und auch wenn ihr dann noch weiter geht, stockt es immer mal wieder auf diversen Abschnitten. Und der Tönderstau, der fährt an ab Altdorf in Richtung Süden. Es sind unterdessen sogar 21 Kilometer. Wenn man meint, es könne nicht mehr werden, passiert es dann eben gleich 3,5 Stunden. Es braucht Geduld. Die Autobahn-Einfahrt Göschene, die ist dazu. Gute Fahrt und weiterhin viel Spass mit der Radio Piratus Hit 600, gerade mit Supertramp. Give a little bit.
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Einer von ganz vielen coolen Songs bei uns in der Radio Pilatus Hit 600. Und das nicht, weil wir gefunden haben, das ist ein guter Typ. Finden wir zwar schon so, aber am Schluss habt ihr eben bestimmt und gesagt, der Kunz, der kann etwas. Uns gehört Nacht, jetzt geht gehört in eurer längsten Radio-Hitparade vom Jahr, Platz 537. Und ich würde jetzt noch schnell ein bisschen gurgeln irgendwie und schauen, dass meine Stimme da schön flauschig tönt. Es geht in eine neue Runde Hit 600 Summ-Songs. Wer es noch nicht gehört hat, ich summe euch ein Lied vor. Ihr hört zu, sagt mir, welches Lied es ist und gewinnt einen Einkaufsgutschein von Pilatus Mert im Wert von 200 Franken. Weil die Runde vorher ist nicht raus. Das heisst, wir tun 100 Franken drauf. 200 Franken jetzt aber auf 0848 2010 20. 0848 2010 20. Das sind Coldplay, The Scientist.

0: Play gsi, The Scientist auf Platz 536. Radio Pilatus Hit 600. Wir verschenken den 200 Franken Geschenkkarte vom Pilatus Märchen. Ich bin jetzt mal gespannt, wie wir das hinbringen. Da.
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0: Ich muss ehrlich zugeben, ein bisschen überfordert bin ich gsi, als ich gerade vorhin abgenommen habe. Also, wir gehen zu der Jubla Oberküche, zu der Mia, der Lia und der Lena. Habe ich es jetzt richtig gemacht, heute zusammen?
2: Ja.
0: Okay, bin ich sehr froh. Sag mal, ihr seid im Fila, wahrscheinlich mit einem riesen Scharkind. Wie geht es euch allen? Hat noch niemand irgendwie den Kopf angeschlagen oder so?
3: Nein, geht's euch gut?
4: Ja!
3: Ich
0: hoffe,
3: ich
0: hoffe. Okay, also gut. Wunderbar, ja, alles bei diesem Wetter. Geniessen das draussen. Jetzt schauen wir eben noch, ob ihr euch 200 Franken Geschenkkarte mitgeben könnt. Ihr müsstet halt wirklich, ja. Ich tue da die Musik ein bisschen zurücknehmen und dann tue ich mir mega fest Mühe geben, richtig schön laut zu summen. Gell? Ihr müsst mir sagen, was das für ein Lied ist. Sind ihr parat?
3: Ja.
0: Also, ich fange an. Moment.
3: Venus
0: vom Öppli.
3: Was sag nochmal? Venus vom Öppli.
0: Venus vom Öpplitz. Ja. Das ist sie, oder? Das ist sie. Das ist selbstverständlich. Und ihr habt alles richtig gemacht. Ja. Oh, yes, es geht.
3: Sorry.
0: Alles gut. Wir haben Freude, wenn ihr Freude habt. Das ist super, 200 Franken geschenkt. Ich glaube, das erste Mal das Pfingstlager noch heil überstehen, richtig geniessen, Fun haben und nachher gehen shoppen. Wir wünschen euch mega viel Spass. Habt's gut.
3: Danke.
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0: Wild, Wild, The Rude, Sandstorm. Das ist wahrscheinlich von Listen von Menschen von euch draussen, wo die vorzugsweise in der Nacht irgendwo nach einem Clubausgang ausgefüllt haben. Platz 534. Das ist Radio Pilatus Hit 600. Eure liebsten Songs über das ganze Pfingstwochenende bis und mit am Pfingstmontag, am Abend, am 5.
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0: Heute 600 kurz vor dem Mittag oder am späten Morgen oder vielleicht schon im frühen Apero, wer weiß. Da bei uns regnet es jetzt. Ich würde gerne ein bisschen rockig. Darum haben wir Bon Jovi reingewählt. Eure Lieblingshits, eure Hitparade. You give love a bad name. Oder auch der hier. Ball the party people. Avicii, hey brother. Hören wir in der nächsten halben Stunde. Wir sind unterwegs, so rund um Platz 530 rum. Und dort finden wir dann auch Bonnie M. Daddy Cool. Das ist Musik, das ist Radio Pilatus Hit 600. Hören wir gerade alles, jetzt dann nach einem News-Update.
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0: Einen guten Mittag. Das ist der Pfingst-Samstag bei 24 Grad zu Luzern in der Stadt. Das ist 12 Uhr.
9: Ich bin Rahel Häkling.
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9: Die bevorstehende Abstimmung zur 10 Millionen Schweiz war laut CH Media Zeitung ein Thema einer Bundesratssitzung. Demnach rief Bundesrat Beat Jans seine Regierungskollegen dazu auf, sich aktiv im Abstimmungskampf einzubringen. Zudem soll die Kommunikation der Regierung für den Fall einer Annahme der Vorlage departementsübergreifend vorbereitet werden. Dies, weil eine Annahme der Vorlage fast alle Departemente, außer das Verteidigungsdepartement betreffen würden. Die EU und Mexiko haben nach 10-jährigen Verhandlungen die modernisierte Fassung ihres Handels- und Partnerschaftsabkommens unterzeichnet. Die EU exportiert jährlich Waren im Wert von rund 53 Milliarden Euro nach Mexiko und importiert Güter für rund 34 Milliarden Euro. Mit dem modernisierten Abkommen hebt Mexiko fast alle bestehenden Zölle auf EU-Einfuhren auf. Die französische Polizei hat 4 Männer verhaftet, die verdächtigt werden, im September im Berner Jura an einem Diebstahl beteiligt gewesen zu sein. Dabei wurde eine große Menge Gold und Ersatzteile für Luxusuhren gestohlen. Die Männer sind zwischen 20 und 40 Jahre alt. Sie wurden unter Anklage gestellt und in Untersuchungshaft genommen. Der Stau auf den Schweizer Strassen ist am Morgen rasant gewachsen. Kurz vor 10 Uhr betrug die Staulänge bereits 20 Kilometer, was eine Wartezeit von über 3 Stunden bedeutet. Weil es auf der Alternativroute via San Bernardino auch bereits auf einer Länge von 17 Kilometern staut, empfiehlt der TCS eine Umfahrung via A9 Simplon oder über den Autoverlad Lötschberg.
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0: 3 ab 12. Liebe Grüße raus auf die Strassen. Es sieht ein bisschen besser aus rund um die Stadt Luzern auf der Autobahn. Auf der A14 Zug Richtung Luzern zwischen Buri und der Verzweigung Rotsee haben wir noch rund eine Viertelstunde länger. Dann auch von der A8 Hergiswil Richtung Sarne zwischen der Verzweigung Loppert, Hergiswil und Alt nach Nord. Stauz, auch hier geht es 10 Minuten bis eine Viertelstunde länger. Autobahn 1 Zürich Richtung Bern, immer noch viel Geduld gefragt. Rund eine halbe Stunde, und zwar zwischen Rotrist und Nitz. Schneiderbib und dann auch noch weiter, wenn ihr dort weiter müsst, dann stocken sie immer mal wieder auf diversen Abschnitten. Aber ich glaube, der Super-GAU ist das, was wir jetzt auch gerade schon in den Nachrichten bei der Royal gehört haben. Im Moment 21 Kilometer Stau am Gotthard in Richtung Süden, fährt schon bei Altdorf an. Also wenn ihr mal zu Altdorf sind und es fährt an von Stauen, dann könnt ihr euch darauf einstellen, dass es noch ein relatives Zeitchen geht, bis ihr dann auch durch sind. 3,5 Stunden gibt man da an. Also ich hoffe, ihr habt viel zu essen und viel zu trinken mit dabei.
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0: Schön, schöner am schönsten, 28 Grad heute bis 30 Grad die nächsten Tage. Ich glaube, wenn wir beim Verkehr schon so viel zu erzählen können, behalten wir uns doch kurz.
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0: 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Hey, das ist wegen euch, nur wegen euch, haben wir so coolen Sound über das lange Pfingstwochenende. Ihr habt sie gewählt, eure Hit 600. Flynn, sag mal, für was hast du abgestimmt?
11: Blau-weisse Saal, ein Tag in der Schweiz, 079, weiter weiss ich nicht.
0: Ja, das ist doch gleich, das ist doch wunderbar. Sind wir gespannt, ob das alles noch irgendwo kommt, bis zum Pfingstmontag, Nachmittag am 5 Uhr. Ich bin Selina Linder und das sind Vokabular. Hätte ich doch euren Platz 531.
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0: Auch Basel ist vertreten, hier bei uns in der Radio Pilatus Hit 600, Zian 529. Auf diesem Platz haben Irne gewählt mit seinem Wasteland. Das sind die Radio Pilatus Hit 600. Über Pfingsten, eure 600 Lieblingshits. Und wir haben unser Team Jakob rausgeschickt, weil das Wetter doch so schön ist. Soll er ein bisschen Sonne tanken dürfen. Draussen bei euch, dort, wo ihr die Radio Pilatus Hit 600 hört. Schreibt uns per WhatsApp ins Studio auf 079 150 44 66. Und das Team hat Fresspäckchen dabei. Also die könnt ihr verteilen. Team, sag mal, wo bist du denn gerade so unterwegs?
1: Hey, ja, du, ich bin losgefahren und gelandet zu Malters bei der Familie Vicky, und zwar bei der Sabine. Hallo Sabine, ihr seid am Mittag kochen, glaube ich, gerade, oder?
2: Ja, genau, wir sind am Mittag kochen und hören Radio Pilatus. Genau.
1: Und währenddessen läuft Hit 600, haben wir da gerade noch ein paar Snacks können mitbringen für den Apero. Ihr habt heute noch einiges vor, glaube ich, während dem Radio hören, oder?
2: Genau, wir wollen heute den Pool aufstellen, den wir gekauft haben heute. Und das ist jetzt gerade die beste Gelegenheit, dann, um die Sachen auszuprobieren und nach dem Pool aufstellen einen feinen Apero zu nehmen.
1: Und jetzt haben wir, glaube ich, irgendein Lied zuvorderst reingewählt, und zwar mit deiner Tochter, gell, genau. Sabine, mit der Maila. Maila, magst du auch erzählen, was habt ihr jetzt zuvorderst reingewählt in die Hit 600?
3: Golden.
1: Golden? Von Hunter X, glaube ich.
2: Ja. Und du kennst ja das Lied vom Tanzen. Und du hast fest gehofft, dass das Lied kommt.
0: Ja, ist das herzig. Golden Hunter X. Also, wenn ihr wollt wissen, ob es kommt, dann könnt ihr schauen bei uns in der Radio Pilatus App, kann man den Song eingeben. Und dann spuckt sich auf welchem Platz er gelandet ist. Und wenn es eben nicht ausspuckt, kann das sein, dass er entweder nicht reingekommen ist oder dass er unter den Top Secret Platz 25 bis Eis ist. Die hören ihr dann am Pfingstmontag Nachmittag bis Platz 1 am 5. Jetzt sind wir bei Platz 528. Das sind Bon Jovi, You Give Love a Bad Name.

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1: Mögen wir noch? Schon, oder? Eine so eine blöde Frage. Jetzt kann man dann schon gleich einmal anfangen mit einem feinen Aperol, den Grill anschmeißen, die erste Wurst drauf tun oder irgendwie, ich weiss auch nicht, eine feine Aubergine oder so. Das ist Radio Pilatus Hit 600, Platz Nummer 526. Haben wir für euch jetzt parat. Es ist Bonnie M, Daddy Cool. Einen schönen Samstag wünsche ich euch. 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

Sagen, hey, so Hammer Sound. Danke für die Nachricht. Aber wisst ihr, warum ist so Hammer Sound hier bei uns? Weil ihr so Hammer gewählt habt. Also danke geht zurück an uns. Wunderbar habt ihr das gemacht. Radio Pilatus Hit 600 mit der Autobahn 1 Zürich, Bern, zwischen Rotrist und Niederbipp. Braucht ihr eine halbe Stunde länger. Und 20 Kilometer schön wär's. 20 Kilometer, 3 Stunden und 20 Minuten steht ihr oder fahrt ihr zwischendurch oder habt ihr einfach länger ab Altdorf, wenn ihr unterwegs sind, Richtung Süden durch den Gotthard.

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Hit 600 sind auch gut für zum neue Musik entdecken. Platz 523, das ist der Somber Back to Friends. Radio Pilatus Hit 600, jetzt geht wieder mit einer 100-Franken-Geschenkkarte. Die könnt ihr abräumen hier bei uns, wenn ihr jetzt anruft. Gut, hinhört, was ich euch vorsumme. Und dann erkennt, was für ein Lied es ist. Also ich kann euch wirklich sagen, ich gebe mir Mühe. Ganz, ganz mega fest. Ich möchte gerne, dass ihr die Geschenkkarte mitnehmen könnt. 0848 20 10 20. Nummer zum jetzt gerade mitspielen. 0848 20 10 20. Bruce Springsteen, da bei uns Platz 502.

0: Ein bisschen schnurrig eingeln, der Bruce Springsteen, tougher than the rest. Wir gehen gerade weiter mit Platz Nummer. Jetzt muss ich schnell hier auf mein Blatt schillen. 521, Chiara Castelli, Musik aus Luzern, Sticky Situations. Hier spielen wir aber noch.
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0: Und wir machen das mit Nathalie und ihren zwei Töchtern im Auto. Sie sind unterwegs auf Zürich zum Gott, Schweizer Hockey-Nazi unterstützen. Heute zusammen.
2: Hallo.
3: Hallo!
0: Aber Nathalie, das geht nicht ohne Hit 600.
2: Richtig, genau. Weil wir dürfen eigentlich Hit 600 nie verpassen, weil wir da seit Jahren immer schon dabei sind. Und darum nehmen wir sie mit auf Zürich.
0: So gut, grossartig. Dann können wir ja mit unterstützen. So ein bisschen aus dem Hintergrund lärmen wir ein bisschen mit für die Schweizer Rocken, obwohl sie das ja eigentlich gar nicht nötig hat. Die machen ja das so gut im Moment. Also, Nathalie, los jetzt. Ich summe euch ein Lied vor. Ihr hört gut hin und sagt mir im besten Fall den richtigen Namen von Künstler, Künstlerin oder so, wie das Lied heisst. Sind ihr parat?
2: Wir sind ready.
0: Also, lasst, ich gebe mir Achtung.
2: Pokerface von Lady Gaga.
0: Pokerface! Ja, wunderbar! Pokerface ist das. Schau, noch einen Applaus.
2: Yeah!
0: Und brauche Geschenkkarten zum Shoppen im Pilatus Merkriens geht's für euch. Dazu drücken wir den Daumen in der Schweizer Hockey-Nazi. Es passt alles, ich merke es. Habt viel Spass. Hopp Schweiz. Tschüss zusammen.
2: Danke. Hopp Schweiz. Danke.
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0: Platz 25, der Zucker und unser alte Italiener schleicht hier ein bisschen im Studio.
1: Schön gesagt.
0: Hast du noch ein bisschen Sonne gehabt, bevor du jetzt hier loslässt?
1: Si, buongiorno. So wunderbarer Morgen.
0: Wunderbar. Ich gebe ab. Es hat mega, mega, mega, mega fest Spass gemacht mit euch. Danke für die coolen Songs, die ihr reingewählt habt. Itra de Pilatus, Hit 600. Selina Linder bin ich. Der Thomas Zesiger übernimmt jetzt dann ab den einen mit weiterhin den besten Songs. Das ist Platz 519.

0: Lucas Graham in der Radio Pilatus, jetzt 600 von euch reingewählt. Und mit dabei ist auch der Eminem. Nächste halbe Stunde, der Countdown geht wieder without me. Unvergessen der Falco. Das Musik aus Österreich, Out of the Dark. Und die ein oder andere Gitarre-Riffs haben wir also auch noch mit dabei. Versprochen. Wie das, Tina Ditsch, Dirtbag hier in der Radio Pilatus Hit 600. Eure Hitparade über Pfingsten bei Pilatus.
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0: Guten Mittag miteinander, das Pilatus Hit 600 Pfingstwochenende am Samstag. Es ist eins.
9: Ich bin der Daniel Schmucki.
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9: Die bevorstehende Abstimmung zur 10 Millionen Schweiz ist Thema in einer Bundesratssitzung geworden. Laut den Zeitungen von CH Media rief Bundesrat Beat Janz seine Regierungskollegen dazu auf, sich aktiv im Abstimmungskampf einzubringen. Zudem soll die Kommunikation des Bundesrates departementsübergreifend vorbereitet werden, für den Fall, dass die SVP-Initiative angenommen wird. Dies, weil eine Annahme fast alle Departemente betreffen würde, mit Ausnahme des Verteidigungsdepartements. Im vergangenen September sind im Berner Jura Unmengen an Gold und Ersatzteile für Luxusuhren gestohlen worden. Nun hat die französische Polizei 4 Männer verhaftet. Sie werden verdächtigt, am Diebstahl beteiligt gewesen zu sein. Laut den Behörden sind die Männer zwischen 20 und 40 Jahre alt. Sie befinden sich nun in Untersuchungshaft. Die USA verschärfen ihre Regeln für Anträge auf eine Green Card. Interessenten für eine dauerhafte Aufenthaltsbewilligung sollen das Verfahren künftig in ihrem Heimatland abschließen, teilt die US-Einwanderungsbehörde mit. Damit werden die Hürden für den Erhalt der Green Card höher gesetzt. Bisher war es unter bestimmten Bedingungen möglich, sich auch erst in den USA dafür zu bewerben. Die EU und Mexiko haben nach 10-jährigen Verhandlungen die modernisierte Fassung ihres Handels- und Partnerschaftsabkommens unterzeichnet. Die EU exportiert jährlich Waren im Wert von rund 53 Milliarden Euro nach Mexiko und importiert Güter für rund 34 Milliarden Euro. Mit dem modernisierten Abkommen hebt Mexiko fast alle bestehenden Zölle auf EU-Einfuhren auf.
0: Verkehrsupdate am 3 ab 1, der erste von Zug her Richtung Luzern. Mit A4 Stauen dort zwischen Cham und Rotkreuz und nachher zwischen Buri und der Verzweigung Rotsee. Weiter Richtung Süden, Autobahn A2 vor dem Seelisbergtunnel, gut 4 km Stau mit einem Zeitverlust von rund 20 Minuten ab Buchs. Nachher 3 Stunden 20 vor dem Gotthardtunnel, das ab Altdorf bis zum Gotthard. 3 Stunden 20 als Moment und nachher oben drauf auch sonst noch auf der Strecke A1 Zürich Richtung Bern. Das zwischen Rotrist und Niederbipp Zeitverlust von rund 25 Minuten.
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0: Sommer pur mit dem entsprechenden Sonnenschutz sind wir unterwegs bei 8, 29 Grad. Ein Nachmittag, das macht Freude und es ist auch nicht allzu schwitzig, dank einer leichten Beise. Und nach dem Sonnenuntergang, nach den 9, mag es in der Nacht auch wieder recht gut abkühlen. Postkarten, Pfingstwetter fürs Hit 600 Wochenende daheim, im Lager oder auf dem Campingplatz gibt es und das auch die nächsten Tage. Eminem mit «Without Me» am Start. Eine von den Rekordbands außerdem mit dabei. Ganze 13 Songs im Countdown, nämlich die Imagine Dragons. Haben reingequotet «Birds» mit den Positionen 516 und 515. Das ist der Thomas Zesiger. Euch einen guten Pfingstsamstag Nachmittag.
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0: Der Radio-Pilatus Hit 600, Platz 514 für den Falco von euch reingewählt. In die grösste Radio-Hitparade der Zentralschweiz an dem sonnigen Sommer-Pfingstwochenende. Definitiv mit den Hit 600 Hits aus den Radioboxen. Sei es jetzt zum Beispiel bei den Preiskats, Unterägeri beim Heuen, auf dem Balkon daheim, beim Schaffen natürlich auch, beim Pfingstlager oder auf dem Camping, so wie die Camping-Friends, das Horb mit Spissigs, mit Sommers und Sparmettlers. Ja, die sind dort schön am Vierwaldstättensee. Und auch Grüße kommen von unterwegs, nicht öppen auf dem Weg Richtung Süden.
1: Ja, hallo zusammen. Das ist der Karin Thomas auf dem Weg Norwegen Richtung Bergen. Ihr habt schön 30 Grad in der Schweiz. Wir haben ein bisschen regnerisch bei 12 Grad. Sind aber total happy, kein Stau und nichts. Wir schicken allen zusammen, die im Stau sind. Vor allem viele Grüße nach Altnach von der Karin von Thomas und von den zwei Hetzis, von Chester und von der Xilo. Also, bye bye miteinander.
0: Dankeschön, Grüß zurück auf Norwegen, auf Bergen, ist aber auch heim schön dort. Mit Radio Pilatus Hit 600, also in der ganzen Deutschschweiz auf DAB Plus und weltweit auch im Livestream über die App. Dort dann einfach auch den WhatsApp-Button für Sprachnachrichten direkt ins Studio auf Luzern. Und für euch alle kommen jetzt der Shawn Mendes mit Mercy und wie das Teenage Dirtbag.

0: Volksrock aus dem Pilatesland, QLI in der Radio Pilatus, Sitz 600, Position 511, Minstern, FC Luzern. 1:30 haben wir unterwegs mit Pilatus unter einer Panne auf der Autobahn A2 Luzern Richtung Sorsi. Zwischen dem Nord und Rotenburg im Moment die rechte Spur dort blockiert. Und dann das grosse Thema natürlich der Nachmittag, der Stau Richtung Süden auf der A2. Zuerst mal zwischen Buchs und dem Selisbergtunnel auf gut 4 km und noch immer gut 19 km sind es vor dem Gotthard mit einem Plus von gut 3 Stunden. Viel Geduld unterwegs und weiter geht's sagen mit dem Countdown auf der Hit 600 bei Pilatus. Samstag Nachmittag James Arthur gerade und vorab geht's Eurodance aus den 90er, Nummer 1 aus dem Juni 93 vom Hathaway. Ist ja der Frühling gerade am Retro Festival im Hotel Schweizer auf Luzern gewesen. Ihr habt noch gewotet auf Position 510.
1: Hallo Leute, hier ist Hathaway, also viel Spaß mit Radio Pilatus Hit 600 und schöne Pfingsten.
0: Dankeschön, Hathaway. What is love in einer Minute?
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Das Pilatesland am Hit, 600 Wochenende. Und dazu das bei bestem Wetter auch für den Patrick beim Heuen oder für die Emilia, die heute ihren dritten Geburtstag feiert. Und ihr wisst, Selina Linder ist das Wochenende auch fleissig bei Pilates am Song gesungen mit den Hit 600 Summ-Songs. Weitere 100 Franken Geschenkkarte von Pilates Mert Kriens. Dazu schon mal parat gelegt habe ich für euch. Geht's gerade direkt nach der Dua Lipa Training Season, Position 508. Da ist Pilatus mit den Hit 600.

0: Zum 19. Mal schon Radio Pilatus Hit 600 im 2026 mit einem neuen Grünspiel das Jahr.
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0: Ja, so neu, da habe ich da gerade direkt vergessen, die Telefonnummer dazu sagen zum Anrufen. Aber es hat auch sonst fleissig gelöst, weil ihr natürlich die Nummer hoffentlich sonst schon angespeichert habt. 0848 20 10 20. Und es gibt noch die ein oder andere Gewinnrunde dann da bei uns. Der Rocco, auf jeden Fall aus Hödisried, hat sofort angerufen. Rocco, guten Nachmittag wünsche ich dir.
2: Hallo zusammen.
0: Rocco, was machst du Schönes aus dem Wochenende? Was ist so geplant?
2: Heute einkaufen, Geld
0: ausgeben,
2: und relaxen und am Sonntag
0: wandern. Also gut, und dann können wir dir vielleicht noch entgegen mit der 100-Franken-Geschenkkarte von Pilatus-Märten ein bisschen Geld sparen, auch gerade angesagt, Rocco. Für auf die Wanderung dann noch genau. Servalo dazu posten oder so. Also, wir haben für dich einen Zoom-Song von der Selina vorgesummt und du sagst mir, wie er heisst. Das ist eigentlich relativ einfach. Für die 100-Franken-Geschenkkarte machen wir das schön leislich für dich. Lass gut zu, Achtung, es geht los. Ah, ich hätte am liebsten selber mitgemacht. Was meinst du?
2: Schritt für Schritt vom
0: Kunz. Also Kunz, kleine Hände, gell, meinst du da? Schritt für Schritt. Singt da gerade der Refrain fast vor, der Rocco aus Hödisrieden. Den könntest du natürlich, oder? Kein Problem. Zuerst würde ich gratulieren dir recht herzlich zu den 100 Franken Geschenkkarten und eine gute Wanderung in dem Fall morgen am Sonntag bei bestem Wetter. Danke vielmals!
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Wir sind im Pfingstwochenende. Wir spielen dazu die 600 beliebtesten Songs. Die Radio Pilatus Hit 600 mit dem Blick. Gerade gehört auf dem 506. So hat das tönt im letzten Herbst an der Radio Pilatus Music Night im KKL mit dem 21st Century Orchestra Encore. Und wir sind natürlich gespannt drauf auf die nächsten Shows im September dieses Jahr. 4 Übungen mit Heimweh. Und ich kann euch versprechen, auch die hören wir noch ein oder andere Mal das Wochenende. 10 vor 2 jetzt auf die Vollstunde. So geht's mit Position 504 Grad. Céline Dion, The Power of Love. Und vorher Kanan 505, Waving Flag.

0: Kuschelrock 8. Ja, ja, das Nummer 8 Compilation mit der Céline Dion drauf, The Power of Love. Das sind Erinnerungen. Mit dabei der Radio Pilatus Hit 600 ist sie, mit den Haufen Fans, die sie hier offensichtlich reingewählt haben, mit der Vorfreude auf die Comeback-Shows im Herbst dann in Paris. Wir sind unterwegs im Pfingstwochenende. Samstag Nachmittag bei Radio Pilatus für euch die beste Musik. Mit der Gianna Nannini. Nach den 200 Grad, Bello e Impossibile. Da freue ich mich als Wader drauf. Außerdem ein grosses Thema im Moment. Nicht zuletzt dank dem Film im Kino. Michael Jackson auch wieder in den Charts. Und für euch mit dabei der Hit 600. They don't care about us. Und Frauenpower ist angesagt. Nach der Gianna Nannini mit der Rihanna. Only Girl gibt es hier in der Radio Pilatus Hit 600. Pfingsten, euer Hit 600 Wochenende.
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0: Sonnige 26 Grad Luzern, guten Samstagnachmittag bei Pilatus. Es ist 2.
2: Ich bin der Daniel Schmucki.
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2: Im vergangenen September sind im Berner Jura Unmengen an Gold und Ersatzteile für Luxusuhren gestohlen worden. Nun hat die französische Polizei 4 Männer verhaftet. Sie werden verdächtigt, am Diebstahl beteiligt gewesen zu sein. Laut den Behörden sind die Männer zwischen 20 und 40 Jahre alt. Sie befinden sich nun in Untersuchungshaft. In der Schweiz gibt es mittlerweile über 18.000 öffentliche Ladestationen für Elektroautos. Diese verteilen sich auf gut 8.500 Standorte, wie neue Zahlen des Bundesamts für Energie zeigen. In absoluten Zahlen gibt es im Kanton Zürich am meisten Ladestationen, gefolgt von den Kantonen Bern und Waadt. Das Schlusslicht bildet der Kanton Appenzell-Innerrhoden. Dort gibt es nur 31 Möglichkeiten, um sein Elektrofahrzeug aufzuladen. Auf dem österreichischen Teil der Zugspitze hat sich ein tödlicher Bergunfall ereignet. Ein 19-jähriger Deutscher ist in der Nacht auf gestern ausgerutscht, als er ein Schneefeld überqueren wollte. In der Folge stürzte er 250 Meter in die Tiefe, teilen die Behörden mit. Für den Mann kam jede Hilfe zu spät. Der Ebola-Ausbruch in der Demokratischen Republik Kongo könnte auch Folgen für das Fußball-Nationalteam haben. Die USA wollen, dass sich das Team vor der bevorstehenden Fußball-Weltmeisterschaft 21 Tage in Isolation begibt, berichtet der Fernsehsender ESPN. Andernfalls würde die Nationalmannschaft die Einreise riskieren.
0: 22 Grad, da ist das Pilatus-Verkehrsupdate mit rund 20 Minuten Zeitverlust auf der A2 Richtung Süden zwischen Buchs und dem Silisberg-Tunnel. 4 Kilometer Stau haben wir dort. 18 Kilometer vor dem Gotthard-Tunnel weiter auf der Autobahn A2 ab Altdorf. Gut 3 Stunden länger geht's. Und der Zeitverlust von rund 25 Minuten kommt zusammen auf der A1 Richtung Bern zwischen Trotrist und Niederbipp. Stocken dort auf mehreren Abschnitten.
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0: Leichte Beise geht und darum sind die 8-29 Grad den Nachmittag recht angenehm. Nicht allzu schwitzig heiß, sonnig, wunderbar, das Hit 600 Body-Wochenende. Gibt es da Pfingsten das Jahr? Ja, es war ja schon anders gewesen. Die im Pfingstlager können ein Liedli davon singen. Das Jahr aber passt also wirklich. Die Nacht angenehm, frisch bei rund 14 Grad, morgen gegen den Morgen. Und erst Mitte Woche sind dann auch wieder Hitzegewitter ein Thema. Für euch lassen wir den TÜV an, ja, ja, auch für den Arno und Gorilla Bikers auf dem Weg, zum Beispiel Richtung Seeborg, mit den Boxen am TÜV schön aufgedreht unterwegs. Und dazu geht es gerade Position 503, der Hit 600. Das ist der Michael Jackson und mein Name Thomas Zesiger. Schön sind ihr mit dabei.
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0: euch ein Pfingstwochenende einfach mit der Hit 600, die 600 beliebtesten Songs von der Zentralschweiz. Das ist Radio Pilatus mit einem Gruß raus, unter anderem zum Nico und der Jungwacht Ebiken im Fila im Rhein. Pfadi Beseris zu Nüderöf, Barbara schreibt aus Fitznau und Heidi ist am Putzen heute. Ein ganzer Haufen Verschiedenes. Und am einen oder anderen haben wir auch Ort, haben wir den Tim Jakob, unser Reporter, im Einsatz. Wir haben dich melden, ganz einfach ins Studio bei uns über die WhatsApp-Nummer 079 150 44 66, im Bescheid geben, wo ihr sind, was ihr möchtet. Den Button dazu ganz einfach in der Radio Pilatus App. Und der kommt dann vielleicht eben auch der Team vorbei. Der ist schon mal jetzt um den Mittag rum Richtung Ennemoos losgezogen, glaube ich, oder?
1: Wir sind im Kanton Nidwalden angekommen, genau, zwar in St. Jakob. Und das bei der Vanessa, umgeben von grüner Natur und ganz viel Sonnenschein. Hallo Vanessa, erzähl mal, was sind wir am machen? Pfingsten steht da, der Radio läuft.
2: Hey, wir sind gerade am geniessen. Wir sind gerade mit der Family am Grillieren und geniessen das Wetter und natürlich Radio Pilatus am Hören.
1: Und jetzt haben wir gerade noch ein bisschen Zuwachs bekommen in der Hand, gell? Hast du gerade Kisten voller Snacks mit Pommeschips und in der Hand?
2: Genau, ich bin gerade von dir überrascht worden und das ist mega, mega toll. Danke viel, viel mal.
0: Ja, das ist doch schön, mit Vanessa und dem Team weiter unterwegs als so ein bisschen Pommeschips-Snack-Lieferant das Wochenende. Schreibt uns ganz einfach ins Studio per WhatsApp. Wir sind gespannt, was da so alles reinkommt. Auf jeden Fall gibt es jetzt schon bereits den nächsten Song im Countdown. Rock ist angesagt aus Kanada. Nickelback, Jack Kroger mit seiner Band Rockstar auf Position 501 in der Radio Pilatus Hit 600.

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0: Grosses Bau, Pfingsten mit Radio Pilatus. An der Zuger Springkonkurrenz beim luzernischen Kantonalschwingfest zu Rausmau oder auch auf dem Campingplatz zu Unteräger. Es ist der Wahnsinn, da läuft überall laut auftreit. Radio Pilatus Hit 600. Merci euch für all die Messages ins Pilatus-Studio zu Luzern, von einem Röniau im Garten in Schütz, vom Pfadihaus zu Malters hat noch Grüße bekommen oder um die Ecke herum auch.
1: Ich bin Sabine aus Malters und wir als Familie wünschen euch viel Spass beim Hit 600 hören.
2: Eine schöne 50.
0: Ja. Einfach grandios, ihr seid wirklich der Wahnsinn. Pfingsten feiern wir alle miteinander und das mit den riesen Songs, die ihr reingewählt habt in Radio Pilatus Hit 600 mit über 3'500 Menschen, die da mitgemacht haben. Und es gibt jetzt auch gerade ein weiteres Flashback in die 70er. Der legendäre John Lennon mit einer Hymne für den Frieden, so aktuell wie vor über 50 Jahren. Platz 498 für Imagine, jetzt in der Radio Pilatus Hit 600.

0: sein. Hallo mit einem Gruß auf die Strasse. Pilatus auf Pfingsten, Hit 600. Und der Staut Richtung Süden weiter. 4 Kilometer auf der A2 vor dem Seelisbergtunnel. Und nochmal gut 18 Kilometer kommen oben drauf zwischen Taldorf und Göschenen vor dem Gotthardtunnel. Alles in allem ab Luzern, also gut 3,5 Stunden, was länger geht, Richtung Tessin. Und der Stocken auf der Achsenstrasse Richtung Süden zwischen dem aktuellen Brunnen und Sissigen sehen wir hier. Und wir gehen gerade vorwärts in der Hit 600 mit Position 496. Timber, Pitbull mit der Kesha. Oh,
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Die 600 Hits die bringen wir zusammen zu Boden. Bis zu der Nummer 1 am Montag Nachmittag gegen die 5. Eure Radio Pilatus Hit 600, Ausgabe Nummer 19 mit Gang natürlich ab Pfingsten, euren Lieblingssongs und der geheimen Top 25 eben dann am Montag Nachmittag ab der 3. bei Marco Zibung. Also wir haben noch ein bisschen Zeit bis dorthin und Platz 494, der haut so richtig rein mit einem zum Mitsingen. Da habe ich jetzt, glaube ich, wirklich nicht zu viel versprochen, oder? Einer der beliebtesten Schweizer Mundart-Songs überhaupt. Der Paulo Hofer mit seiner Alpenrose. Von euch in der Welt, in der Radio Pilatus Hit 600. Geben wir uns hier jetzt für den Samstagnachmittag.

0: Auf die 3 zu geht's. Die einen wollen noch Richtung Süden. Umgekehrt kommt Musik aus Italien ins Pilatusland. In der Radio Pilatus Hit 600. Die grösste Radio-Hitparade von der Zentralschweiz mit Position 491.
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0: Proclaimers aus Scotland. Und weiter geht's mit Wellness für euch Ohren. Nur bei Radio Pilatus ab Pfingsten. So ein bisschen Seelen bambeln lassen. Das machen wir gerade zusammen. Direkt nach dem News-Update, die nächste halbe Stunde. Partyhelden in der Radio Pilatus Hit 600. Ende Juni bringen wir Foreigner für euch in die Schweiz. Vorher laufen schon hier im Countdown. Und dieser Mann hier macht Partylaune. Passend zum Wetter 90er mit dem DJ Bobo. Nächste Abstand bei Pilatus in der Hit 600.
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0: Guten Samstag, live aus dem Hit 600 Studio zu Luzern im Maihof. Das ist Radio Pilatus, Pfingsten, Nachmittag am 3.
4: Ich bin der Daniel Schmucki.
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4: In der Schweiz gibt es mittlerweile über 18.000 öffentliche Ladestationen für Elektroautos. Diese verteilen sich auf gut 8.500 Standorte, wie neue Zahlen des Bundesamts für Energie zeigen. In absoluten Zahlen gibt es im Kanton Zürich die meisten Ladestationen. Das Schlusslicht der Rangliste bildet der Kanton Appenzell-Innerrhoden. Auf dem österreichischen Teil der Zugspitze hat sich ein tödlicher Bergunfall ereignet. Ein 19-jähriger Deutscher ist in der Nacht auf gestern ausgerutscht, als er ein Schneefeld überqueren wollte. In der Folge stürzte er 250 Meter in die Tiefe, teilen die Behörden mit. Für den Mann kam jede Hilfe zu spät. Der Ebola-Ausbruch in der Demokratischen Republik Kongo könnte auch Folgen für das Fußballnationalteam haben. Die USA wollen, dass sich das Team vor der bevorstehenden Fußball-Weltmeisterschaft 21 Tage in Isolation begibt, berichtet der Fernsehsender ESPN. Andernfalls würde die Nationalmannschaft die Einreise riskieren.
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4: Nach einem Ruhetag geht es heute für die Schweizer Eishockey-Nazi an der Heim-WM weiter. Sie trifft am späteren Nachmittag auf Ungarn. Die Nazi hat bisher brilliert. Gegen Aufsteiger Großbritannien bekundete sie zuletzt aber überraschend Mühe. Das passiere heute gegen Ungarn bestimmt nicht nochmals, verspricht Nazi-Stürmer Timo Meier.
6: Wir haben jetzt unsere Lektion gehabt, glaube ich, wie wir gesehen haben, wie es hart wird für uns, wenn wir nicht richtig spielen. Es ist einfach, um die Lektion rauszuziehen. Und wir werden das nächste Spiel parat sein und die richtige Entscheidung treffen.
4: Päckeinwurf beim WM-Spiel Schweiz-Ungarn ist um 16.20 Uhr.
0: 2 Minuten nach der 3. Das Verkehrsupdate für euch unterwegs auf der Zentralschweizer Strasse. Vor allem das Thema natürlich weiter. Der Stau Richtung Süden auf der Gotthardautobahn. A2, da muss man drauf schauen, mit rund 18 km im Moment zwischen Altdorf und Göschenen. Ebenfalls Stau haben wir auf der A2 von Buchsherr Richtung Seelisberg-Tunnel. 4 km ist angesagt. Sonst haben wir in der Stadt Luzern unter anderem Richtung Verkehrshaus und auch auf der Strecke Eibu-Baubu dort in beide Richtungen wegen einem Brand gesperrt. Halten wir euch natürlich auf dem Laufenden. Zwischen noch die Achsenstrasse, die gerade noch fehlt, das von Schweiz her Richtung Altdorf zwischen Brunnen und Sissigen mit stockendem Verkehr, wo es mehr Zeit braucht.
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0: Könnt ihr euch richten auf ein weiterhin sonniges, sommerliches Hit 600 Pfingstwochenende mit gegen 30 Grad durch den Tag durch und 14 Grad gut in der Nacht. Kühlt also doch schon noch schön ab. Zum Pfusen und dank einer leichten Beise ist es auch sonst nicht allzu typisch draussen. Die nächsten Tage also maximal ein paar Wolken. Fleissig Gartentränken ist angesagt, denn erst Mitte Woche sind wieder Gewitter mit dabei. Smarties aus Budisholz im Welschen auf der Weinwanderung, der Tommy zu Nebiken gemütlich auf der Terrasse, die Melanie zu Neuenkirch beim Arbeiten oder Heberli und Broch beim Jassen und Pilatus losen auf dem Balkon draussen. Schicke Grüße per WhatsApp und im Fall von der Jassrunde weiss ich jetzt dank einem Fotos auch, wer das Eichel-Ass in der Hand hat. Thomas Desiger da, Hit 600 geht weiter, jetzt mit dem Bruno Mars.
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0: Grandios, all the small things. Im Hit 600 Countdown findest du mit Radio Pilatus eure Lieblingssongs, alle schön beieinander, an einem Wochenende. Und wir spicken da wirklich um von Jahrzehnt zu Jahrzehnt, von Stilrichtung zu Stilrichtung. Und jetzt mit Position 485 landen wir im Bereich Eurodance in den 90ern mit dem DJ Bobo. Doch auch ein ehemaliger Pilatus Airplay Hitparaden-Moderator, Anfangs 90er ist das gewesen, vor dem grossen Durchbruch, wo er dann auch in dieser Zeit seine Frau Nancy Schins kennengelernt hat.
1: Ja, bei dir hat es eben noch nicht gefunkt. Ich durfte für Radio Pilatus gucken, ein Interview machen im Flora. Dort ist der Hathaway in der Disco unten auftreten und ich habe für Radio Pilatus ein Interview gemacht und habe dort, ich mag mich noch erinnern, ganz stolz im Hathaway erzählt, ich mache ja auch Musik und mein Lied sei dann auch schön. So. Und dann hat er mich noch ausgelacht, ich weiss noch. Da habe ich dann gedacht, für das nimmt er gerade eine für deine Sängerinnen weg.
0: Und das hat er auch wirklich konsequent durchgezogen, ein bisschen später, der DJ Bobo. Aktuell geht auf Tour mit seiner Tour, seiner Show «The Great Adventure», heute Abend zu Mannheim auf der Bühne. Und ihr habt ihn gewählt mit seinem 95er Sommerhit auf Platz 485. Passt mega heute. «There's a Party».
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0: Merci Stefan, merci Hecht. 11-mal dabei dieses Jahr am Start. Hecht in der Radio Pilatus Hit 600. Mein Name in dem Fall auf Platz 483. Und schon parat ist nachher gerade der Michael Patrick Kelly mit Traces. Wir haben kurz nach der halben Vierne mit dem Verkehrsservice für unterwegs zum einen Mal gesperrt. Verbindungsstrasse zwischen Eibu und Baubu in beide Richtungen wegen einem Brand. Wir haben weiterhin Stau Richtung Süden vor dem Seelisbergtunnel zuerst nach Buchs rund 4 km mit einem Zeitverlust von rund 20 Minuten und knapp 3 Stunden länger geht es vor dem Gotthard zwischen Altdorf und Göschene, dort rund 17 km Stau.
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0: Es Halleluja auf Pfingsten mit dem Dr. Alban bei Pilatus auf dem 480 von euch gewählt in die Hit 600 das Jahr. Und währenddem Stefanie und Susan gerade im Allgäu am Wellnessen sind, Patrick und Yvonne in den Everglades Richtung Westen fahren, Esther und Bert in Spanien Ferien machen und Familie Wermelinger und Sigrist auf einem Camping am Wallensee Brandy Dog spielen, sind sie doch irgendwie daheim. Eben mit Radio Pilatus Hit 600 weltweit auch in der App und online. Und unterwegs in der Region ist unser Reporter der Tim Jakob. Als nächstes sind wir auch an einem ganz spannenden Ort, oder Tim?
1: Hey, ja, und ich habe jemanden bei mir, der heute nicht im Gotthardstau steht. Das ist der Fabu am Bahnhof Stans. Fabu, erzähl mal schnell, wieso stehst du nicht im Gotthardstau und hörst du da Hit 600?
2: Weil ich hauptsächlich im Nid- und Obwalden unterwegs bin und an Seeline Richtung Beckeried oder Seelisberg und kann eigentlich so am Autobahnstall zuschauen. Ja. Ja,
1: genau, du schaust ihm zu, du fahrst dein Postauto eben quer durch Obwalden und Nidwalden und hörst dabei was am liebsten so musikmässig?
2: Am liebsten rockig.
1: Am liebsten rockig über Pfingsten, genau. Zäsi.
0: Aha, also gut, kann ich machen, voll okay. Ein bisschen Klavier vielleicht. Drums nehmen wir auch dazu, wunderbar. Und Gitarren kommen auch gerade. Rock aus den Staaten, die 80er. Auch für den Fabu im Posti. Postautochauffeuren im Bus, ganz egal. Platz 479 mit Toto Hold the Line. Natürlich in der Radio Pilatus Hit 600.

Weekend. Vor 6 Jahren hat er mit Blinding Lights Radio Pilatus Hit 600 gewonnen. Läuft das Wochenende dann auch noch neben Starboy. Und die ganze Hit 600, die ganze Liste, die gibt es natürlich nicht nur digital zum Durchschauen bei uns in der App und online, sondern auch zum Abladen, Ausdrucken und Mitnehmen. So, und was sehen wir als nächstes? Platz 477 und 476. Der Rod Stewart segelt uns noch schön entgegen vor den Vierne mit seinem Kuschelrocket Sailing. Schön. Und R.E.M. geht es auch dazu. Losing My Religion bei Pilatus. 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

0: Rod Stewart mit Sailing. Simon, gerade unser EST-Reporter zurück aus Wien, Dani Küng, den haben wir in der Schule müssen singen. Ja, ja. Den hier dafür ganz sicher nicht. Radio Pilatus Hit 600 mit dem Bushido. Nächste halbe Stunde, alles wird gut, so viel ist sicher. Eine Riesennummer von Bruce Springsteen gibt es. Der Boss im Einsatz, Streets of Philadelphia. Und sommerlich passt eben schon auch ein gutes Wochenende mit dem Milo zusammen. My Lucky Day. Euer Glückstag wieder, Radio Pilatus Hit 600.
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0: Alles richtig gemacht, da sind wir bei Radio Pilatus an dem Pfingstsamstag Nachmittag. Es ist 4 Uhr.
6: Ich bin der Daniel Schmucki.
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6: Die Löhne der Krankenkassenchefs sind im vergangenen Jahr stark gestiegen. Die Chefs von CSS, Hilsana und Sanitas verdienten alle rund 1 Million Franken. Nun hat sich erstmals Bundesrätin Elisabeth Baumschneider dazu geäußert. Sie sagte gegenüber Radio SRF, sie verstehe, dass die hohen Saläre für die Bevölkerung schwierig zu verstehen seien. Sie würde anstelle der Krankenkassen anders vorgehen. Im deutschen Grenzgebiet zur Schweiz wird eine junge Frau vermisst. Die 20-Jährige hielt sich zuletzt in einer Jugendherberge in Zürich auf. Der letzte Kontakt war bereits Ende März. Laut der Polizei Baden-Württemberg könnte sie sich weiter in der Schweiz oder in Süddeutschland aufhalten. Im berühmten Krüger-Nationalpark in Südafrika sind 2 tote Touristen entdeckt worden. Es handelt sich um einen 71-jährigen Mann und eine Frau, deren Identität noch nicht geklärt werden konnte. Die Polizei hat gemäß eigenen Angaben Mordermittlungen aufgenommen.
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6: Nach einem Ruhetag geht es heute für die Schweizer Eishockey-Nazi an der Heim-WM weiter. Sie trifft am späteren Nachmittag auf Ungarn. Die Nazi hat bisher brilliert. Gegen Aufsteiger Großbritannien bekundete sie zuletzt aber überraschend Mühe. Das passiere heute gegen Ungarn bestimmt nicht nochmals, verspricht Nazi-Stürmer Timo Meier.
8: Wir haben jetzt unsere Lektion gehabt, glaube ich, wie wir gesehen haben, wie es hart wird für uns, wenn wir nicht richtig spielen. Es ist einfach, um die Lektion rauszuziehen. Und wir werden das nächste Spiel parat sein und die richtige Entscheidung treffen.
6: Pöckeinwurf beim WM-Spiel Schweiz-Ungarn ist um 16.20 Uhr.
0: 2 Minuten nach der 4. Gute Fahrt unterwegs mit dem Verkehrsservice bei Pilatus. Aktuell mit der Strecke zwischen Eibu und Baubu. Gesperrt wegen einem Brand in beiden Richtungen. Und nach wie vor haben wir Gotthardstau Richtung Süden, Richtung Tessin also. Das mit rund 2,5 Stunden Zeitverlust zwischen Altdorf und Göschenen. Und noch in der Stadt Luzern haben wir Brücke Richtung Verkehrshaus, wo stocken. Gute Fahrt allen unterwegs.
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0: Sonniger Samstagnachmittag in der Region mit leichter Beise, 8, 29 Grad. Das ist auch nicht so unangenehm, kann man sagen. Wie gemacht für eine Hit 600 Grillparty, vielleicht am Abend dann draussen. Sonnenuntergang ist nämlich um die 9 Uhr rum und dann mag es gut abkühlen auf rund 14 Grad bis morgen Morgen, damit wir dann wieder morgen am Sonntag mit voller Power durchstarten können. Bleibt sommerlich auch am Sonntag und Montag und nur ein paar wenige Schleierwolken gehören dazu. Und weiter geht's euch im Countdown. All eure Lieblingssongs mit dabei, die ihr reingevotet habt. In den letzten paar Wochen freuen wir uns auf die nächsten Positionen. Bushido auf dem 475, Bruce Springsteen und Muse sind auch mit dabei. Und ich bin der Thomas Zesiger in dem Pfingstwochenende.
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0: News für euch. Uprising. Hallo Pilatesland, Radio A für die Hit 600. Eure 600 Lieblingssongs ab Pfingsten und das wird gefeiert auf die unterschiedlichste Art und Weise. Auch beim Arbeiten, so wie bei der Alina und der Marina, die jedes Jahr ab Pfingsten am Stallputzen sind und eben dazu die Hit 600 hören. Nadine vom Steinhauser Berg hat sich auch hier gemeldet über einen WhatsApp-Button ins Pilatus-Studio. Grüßt hier. Nein, es ist umgekehrt. Es ist nämlich Isabel für Grüße mit Nadine vom Steinhauser Berg, der Geburtstag hat heute, sagen wir es richtig um. Und dann laufen natürlich an die ein oder andere Pfingstlager, wo die Radioboxen voll laut am Tönen sind. Haben wir auch gerade wieder ein Beispiel, ein schönes.
1: Hallo zusammen, wir sind von der Jugendabelkirche und wir lassen natürlich Radio Pilatus Hit 600. Liebe Grüße aus Büren.
0: Ja, danke schön. Liebe Grüße zurück in all die Pfingstlager mit den Pilatus Hits. Der Milo jetzt, ich schicke euch noch ein bisschen Sonne mit My Lucky Day.

Roxette auf Platz 470, euch im Hit 600 Countdown bei Radio Pilatus mit dem grossen Finale, dann am Montag Nachmittag gegen die Fifi mit einer noch geheimen Nummer 1, ganz neu bei Margot Zibon gegen die Fifi. Jetzt Platz 469 mit How You Remind Me, Nickelback, und nachher geht die grossartige Sandra Maria Magdalena.

0: Es stimmt eben schon, am Pfingsten geht es am ringsten. Ganz sicher mit Pilatus im Radio und euren Hit 600. Frisch reingewaltet für die 19. Ausgabe dieses Jahr und als Update um 16:30 mit den Verkehrsmeldungen und 15 km Stau aktuell auf der Autobahn A2 Richtung Tessin vor dem Gotthard und auch gerade mit dem Zwischenstand von der Eishockey-WM mit der Schweiz gegen Ungarn im ersten Drittel. Dort steht es nach wie vor 0:0. Wir gehen gerade direkt zu der Nummer 467 von Rainier. Ja, gibt es nach einem kurzen Break mit Jukebox Hero. Und da ist der Thomas Zesiger vor der 5. Nano mit dem nächsten Zoom-Song und einer 100-Franken-Geschenkkarte von Pilatus Merz.
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was macht ihr da mit mir? Keine Chance, Hühnerhaut und feuchte Augen gibt es. Platz 466 für Westlife, You Raise Me Up. Radio Pilatus hat 600 und ich brauche eine Ablenkung mit einer 100-Franken-Geschenkkarte von Pilatus Mert Kriens. Für euch jetzt gerade Celina Linder, nachher beim Summen, der Summ-Song auf 0848 20 10 20. Spielen wir gerade direkt nach dem 465. Green Day, Basket Case.

0: 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Radio Pilatus Hit 600.
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0: Fleissig umsummen ist angesagt. Celina Linder hat am Morgen früh schon angefangen und ich finde, sie hat das super gemacht, schon die eine oder andere Geschenkkarte von Pilatus Matt Kriens können verschenken. Minimal 100 Franken gibt es zum Gewinnen. In der letzten Ausgabe sind die 100 weg. Dafür jetzt also ein frischer Gutschein parat, in dem Fall für die Eva aus Adligen. Sali Eva.
2: Hallo Thomas.
0: Hallo. Was machst du denn aus dem Wochenende? Oder wo bist du jetzt vielleicht gerade im Moment an der Hit 600 am Hören?
2: Sind wir gerade
0: daheim
2: am Radio hören.
0: Dann könnt ihr
2: auch noch ein bisschen
0: verreisen. Ja, das ist gut. Sonst könnt ihr Kopfhörer anlegen, den Radio unter den Arm, wie auch immer. Und wir begleiten euch gerne mit all diesen Lieblingssongs. Was ist dein Lieblingssong? Hast du gerade so spontan einen und sagst, das ist meine Nummer 1 persönlich?
2: Irgendeins von
0: Kuhn. Ah, ja, das ist gut. Letztes Jahr Nummer 1. Mal schauen, was er das Jahr macht mit vier Waldstätten. Sie sind wir gespannt, erfahren wir dann am Montag Nachmittag vielleicht, je nachdem. Aber zuerst mal wollen wir dir eine 100 Franken Geschenkkarte mit auf den Weg geben vom Pilatus-Markt, wenn du weißt, welchen Song wir da suchen. Celina summt und du ratest mit. Also, bitte aufpassen, mach da noch ein bisschen leiser, und jetzt hören wir rein.

0: Ja. Ich höre es ja. Also heisst das einfach, du weisst es?
1: Also es ist just so, I want to be free.
0: I want to break free. Aber fast, weisst du, aber
1: break
0: Band.
1: Free.
0: Ja, ist gut. Band weisst oder der Sänger? Einfach so ein
1: Goodie. Mercury.
0: Ja, jetzt ist doch da gut. Queen in dem Fall, Freddie Mercury, ja richtig, klar, logisch. I want to break free, Eva. Ich gratuliere herzlich und ihr bleibt einfach dran. Ich wünsche einen schönen Spaziergang noch geschwind heute Abend und ganz schöne Pfingsten.
1: Danke.
0: Tschüss.
1: Danke,
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0: Roxette. Auf der Radio Pilatus Hit 600 Liste gibt es auch zum Abladen und Ausdrucken online bei uns. Vor dem fünften tolles Resultat der Eishockey-WM, die Schweiz führt gegen Ungarn 1:0. Und wir hören jetzt vom Stefan von Hecht, was wir zu tun haben.
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0: Alles klar, Hecht, heute in einer Woche im Hallenstadion von euch, jenste Mal reingewählt in Radio Pilatus Hit 600 das Jahr. Und das ist Position 461, Pilatus mit Heiko. Mitsingen erlaubt.

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1: Hallo daheim, hallo Pilatusland. Das sind eure Hit 600, eben Pfingsten, die 600 grossartigsten Songs von euch reingewählt. Mit einem Andreas Gabeli in die nächste halbe Stunde. Die einzigartige Adele, wenn ihr ebenfalls hören. Wir spielen sie. Und die Imagine Dragons, auch mehrfach vertreten. Freue mich auf Bones. Die Hit 600 bei Pilatus ab Pfingsten.
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0: Lass dir jetzt den Song «Minenort» vom Kuhns ab seinem neuesten Album «Stadt, Land, Flusspoet» überall an.
1: Jetzt auch Woche, wo 600 Wochen bei Radio Pilatus am Pfingsten. Das ist der Samstagabend, kurz nach der 5.
2: Guten Abend, ich bin der Daniel Schmucki.
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2: Bundesrätin Elisabeth Bohm-Schneider ist irritiert über die hohen Cheflöhne bei den Krankenkassen. Diese seien schlicht für das Vertrauen, sagt sie gegenüber Radio SRF.
4: Also ich verstehe, dass es für die Bevölkerung schon schwierig ist anzunehmen, denn wenn man seine Prämie zahlt für die Grundversorgung, denkt man, man zahlt nicht für so große Löhne. Für mich ist es immer, ja, die Krankenkassen haben das entschieden, aber dann, was heißt es zum Vertrauen der Bevölkerung?
2: Bohm-Schneider reagiert damit auf einen Bericht des Tagesanzeigers. Dieser hatte diese Woche publik gemacht, dass die Löhne der Krankenkassenchefs nun an der Millionengrenze kratzen. Im deutschen Grenzgebiet zur Schweiz wird eine junge Frau vermisst. Die 20-Jährige hielt sich zuletzt in einer Jugendherberge in Zürich auf. Der letzte Kontakt war bereits Ende März. Laut der Polizei Baden-Württemberg könnte sie sich weiter in der Schweiz oder in Süddeutschland aufhalten. Es könne nicht ausgeschlossen werden, dass die Vermisste sich in einer hilflosen Lage befinde, schreibt die Polizei weiter. Im berühmten Krüger-Nationalpark in Südafrika sind zwei tote Touristen entdeckt worden. Es handelt sich um einen 71-jährigen Mann und eine Frau, deren Identität noch nicht geklärt werden konnte. Die Polizei hat gemäß eigenen Angaben Mordermittlungen aufgenommen.
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1: Und das mit der Eishockey-WM. Die Schweiz führt hier nach dem ersten Drittel 1-0 gegen Ungarn, nach einem Treffer in der 19. Minute durch den Roman Josi. Verkehrsupdate am 2.5 mit der Autobahn A2 von Basel her Richtung Luzern zwischen Dagmersellen und Zursee. Panne hat es hier auf der rechten Spur, darum im Moment blockiert. Und weiter 15 km Stau haben wir vom Gotthardtunnel Richtung Süden, A2 ab Erstfeld bei Köschenen mit einer Wartezeit von rund 2,5 Stunden.
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1: Sonnig, Sommerwetter haben wir zu gut weiter für das Pfingstwochenende mit der Hitze 600. Eine leichte Beise geht. Angenehm in der Nacht ist es bei rund 14 Grad. Durch den Tag gibt es wiederum auch morgen am Sonntag und am Montag bis gegen die 30 Grad. Einzig halt einfach die Sonnencreme nicht vergessen und ein paar Schleierwolken gibt es oben drauf. Neue Stunde, neues Glück. Die nächste Hits wartet schon für euch. Thomas Zesiger hier in dem Samstagabend ab Pfingsten. Jetzt mit den Imagine Dragons, Noah Kahn am Einsatz und an der Neck. Musik aus Italien mit Laura Nonce die halbe Stunde. Schön sind ihr mit dabei.
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0: Hallo bei Pilatus in dem Samstagabend, 19. Ausgabe von der Radio Pilatus Hit 600. Goni ins Feisterwald beim Heuen. Der Jonas auf dem Balkon mit einem Glas sieht. Goni und der Norbi hören am Puls Kroatien zu. Und liebe Grüße kommen auch von der Jungwacht Egolzwil-Wauwil aus dem Pfingstlager zu Eich. Mit der Vorfreude auf eine neue Nummer 1 vielleicht. Am Montagabend dann gegen die 5 bei Marco Zibung. Das bleibt natürlich geheim. Dafür wissen wir, was jetzt kommt, wenn er reinspienzelt, vielleicht gleich geschwind in der Radio Pilatus App Platz 457, so viel sie gesagt. Ein Song, den wir auch sonst immer wieder mal gewünscht bekommen.
1: Ja, guten Abend, Radio Pilatus. Ich hätte gerne das Lied mit Zwischen würden bringen. Jo, jo, jo, jo, die. Jo, jo, jo. Das hätte ich gerne.
0: Ah, ich weiss, glaub, was du meinst. So etwas in dem Stil, oder? Ja, genau.

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eine Ikone auf dem 455 von der Radio Pilatus Hit 600, Dolly Parton mit Jolene. Hit 600 Hits serviert zum Samstagabend-Apero eure 600 Lieblingssongs am Start, auch gerade mit dem Vance Joy und Riptide auf dem 454. Und dann ein Song, eine Riesennummer von der Whitney Houston, der tönt auch rückwärts grandios. Lassen wir natürlich dann in die umgekehrte Reihenfolge. Vorwärts nachher geht mit der Whitney Houston, I Will Always Love You aus Bodyguard. Zuerst der Riptide, jetzt ist der Vance Joy, der Hit 600. Ja.

0: Was hat die Frau für eine Stimme gehabt? Whitney Houston, I Will Always Love You, der Radio Pilatus Hit 600 von euch innen gewotet. Und dann magst du kaum nachschauen mit Goal, wenn es um die Schweizer Eishockey-Nazi an der WM geht. Führt im zweiten Drittel gegen Ungarn bereits mit 3:0 und dreimal ist es der Roman Josi gewesen, der die Kiste trifft. Das ist der Verkehrsservice am 1 über 5:30 für euch unterwegs. Im Moment mit der Autobahn A2 Richtung Luzern. Zwischen Dagmersellen und Zorsi nach einem Unfall die linke Spur blockiert Richtung Luzern. Von Basel her zwischen Dagmersellen und Zorsi. Dann weiter Richtung Süden der Gotthardtunnel. Der ist im Moment wegen einer Panne im Tunnel in beide Richtungen gesperrt und es staut natürlich fleissig weiter vorne dran, rund 2,5 Stunden, 15 Kilometer Richtung Süden zwischen Erstfeld und Göschenen. Wir bringen euch vorwärts, auch wenn ihr vielleicht gerade irgendwo im Stau drin sind. Für einfach mit der besten Musik geht es gerade direkt mit Dabu Fantastic und Aline in der Radio Pilatus Hit 600.
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0: Gerade ein bisschen emotionsgeladen, der Samstagabend am Pfingsten bei Radio Pilatus. Die Schweiz führt an der Eishockey-WM gegen Ungarn 5:0 und im Radio läuft Andrea Bocelli mit der Judy Weiss. Vivo Berlay, Platz 451. In den 600 am Pfingsten. So, die grösste Radio-Hyperade von der Zentralschweiz. Dank euch. Jedes Jahr auch für uns ein Highlight. Das darf ich schon so sagen. Wir sagen vielen Dank. Einfach gross. Und wir haben 20:40. Schauen wir mal geschwind, wo unser Reporter, der rasende Hit-600-Reporter, Tim Jakob ist. Ich glaube, es ist wieder ein Pfingstlager an der Reihe.
1: Statt im Matsch und im Schlamm mit den Gummistiefeln unterwegs sind sie das Jahr eigentlich nur in den normalen Wanderschuhen unter einem Zelt bei 30 Grad im Schatten. Bei mir ist Jan von Hildisriede im Pfingstlager.
2: Ja, wir sind jetzt hier im wunderbaren Nüderef oder so etwas. Wir sind richtig laut am Hit 600 reinsounden. Es passt richtig. Wir sind viel am Trinken. Es macht richtig Spass.
0: Super, sehr schön. Grüße ins Pfila, ganz egal wo ihr gerade sind. Ich in Nummer 450 jetzt bei der Radio Pilatus Hit 600. Leonie, Remedy geht's.

0: von euch auf Platz 449 gewählt. Pegasus in der Radio Pilatus Hit 600. Und ich kann nicht anders. Bei dem Song habe ich sofort immer gerade den Konzertsaal vom KKL Luzern vor Augen.
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Pegasus Anno 2013 an der Radio Pilatus Music Night mit dem 21st Century Orchestra. Es war so schön. Und da ist Helene Fischer, sorgt für Herzbeben.

Mark Knopfler mit seinen Dire Straits, Walk of Life, grossartige Nummern für euch. Hit 600 am Pfingsten hier bei Radio Pilatus. Oft News zu am 6. geht es unter anderem als Update mit dem Neuesten in Sachen Schweizer Eishockey-Nazi, momentan in Führung 7-0 gegen Ungarn. Und das ist Platz 446. David Guetta, Kid Cudi, Memories. Guten Abend mit Pilatus.

0: was für ein Wetter am Pfingsten. Jetzt schauen mal so ein schönes Panorama. Wie bestellt Kuhli die nächste halbe Stunde in der Hit 600? Wir tanzen ab mit ABBA. Take a chance on me. Und Sommerwetter am Start definitiv ist auch mit Mr. President Coco Jumbo. Ihr habt alles richtig gemacht für die Radio Pilatus Hit 600. Reingewotet und zuhören, einfach dranbleiben, da bei Pilatus.
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0: Schönen guten sonnigen Abend. Euch ein Hit 600 Wochenende bei Radio Pilatus an dem Pfingstsamstag. 28 Grad Luzern, es ist 6 Uhr.
4: Guten Abend, ich bin Daniel Schmucki.
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4: Bundesrätin Elisabeth Bohm-Schneider ist irritiert über die hohen Cheflöhne bei den Krankenkassen. Diese seien schlicht für das Vertrauen, sagt sie gegenüber Radio SRF.
6: Also ich verstehe, dass es für die Bevölkerung schon schwierig ist anzunehmen, denn wenn man seine Prämie zahlt für die Grundversorgung, denkt man, man zahlt nicht für so große Löhne. Für mich ist es immer, ja, die Krankenkassen haben das entschieden, aber dann, was heißt es zum Vertrauen der Bevölkerung?
4: Bohm-Schneider reagiert damit auf einen Bericht des Tagesanzeigers. Dieser hatte diese Woche publik gemacht, dass die Löhne der Krankenkassenchefs nun an der Millionengrenze kratzen. In der Stadt Luzern ist die Bahnhofstrasse wieder offen, nach fast 2 Jahren Bauzeit. Zu diesem Anlass fand heute auf dem Theaterplatz eine Eröffnungsfeier statt. Die Wege für die Fußgänger sind jetzt breiter, es gibt mehr Bäume, mehr Sitzgelegenheiten und kaum mehr Autos, die durchfahren dürfen. Außerdem sind auf der Luzerner Bahnhofstrasse fast 500 neue Veloparkplätze entstanden. Der ukrainische Präsident Volodymyr Zelensky pocht in einem Brief auf eine volle EU-Mitgliedschaft. Es wäre ungerecht für die Ukraine, in der Europäischen Union präsent zu sein, aber ohne Stimme zu bleiben, schrieb Zelensky an die EU-Spitzen. Der deutsche Bundeskanzler Friedrich Merz hatte kürzlich einen Sonderstatus für die Ukraine vorgeschlagen.
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0: Schweizer Eishockey-Nation an der WM sackstark unterwegs im zweiten Drittel in Führung mit 7:0 gegen Ungarn. 2:06 haben wir mit dem Verkehrsupdate für unterwegs. 2 Stunden und 10 Minuten, gut Zeitverlust. Nach wie vor Richtung Süden vor dem Gotthard auf der Autobahn A2. Zwischen Erstfeld und Göschene mit einem Stau von rund 13 km.
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0: Schönen Samstagabend haben wir es gut. Ihr habt ihn euch verdient mit dem Sonnenuntergang um die 9 Uhr und noch immer Temperaturen gut etwas über 25 Grad. Das ist sommerliches Pfingstwetter von der schönsten Seite mit ein paar Schleierwolken und einer leichten Beise durch den Tag. Die Wassertemperaturen die sehen auch schon bei gut 15 Grad und in der Nacht mag es schön abkühlen für einen rechten Schlaf.
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0: Der Florian. Und an der Simon sind es Hunderte zum Beispiel am Heuen gerade. Schicke Grüße ins Pilatesland raus. Und ich bin der Thomas Zesiger für euch diese Stunde unter anderem dann auch noch mit einer weiteren Runde vom Radio Pilatus Sumsong mit einer 100 Franken Geschenkkarte von Pilatus Märkte. Und wir steigen ein mit Whitesnake. Here I go again. Guten Samstagabend.
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Was für ein Samstagabend, der Wahnsinn mit euch, Radio Pilatus Hit 600. Und auch beim Sport, ein Highlight, kann man sagen. Die Schweizer Eishockey-Nazi führt an der WM gegen Ungarn im dritten Drittel 7:0. Und kurz nach der 6. noch gut reinkommt die Meldung zum Fußball mit dem SC Kriens zurück in der Challenge League. Es steigt wieder auf nach einem 2:0 auswärts gegen IBU 21. Gratulieren wir dazu. Und wir spielen gerade um eine 100-Franken-Geschenkkarte von Pilatus Mert Kriens mit dem Summ-Song. Da tut Celina euch etwas Schönes vorsummen. Und ihr wisst hoffentlich, welches Lied das wir suchen. 0848 20 10 20, der Schnellste, die Schnellste kommt durch, spielt mit. Und nach Coco Jumbo auf dem 442 spielen wir gerade.

0: ja, ja, yeah. Mit Mr. President sind wir sicher textsicher. Mal schauen, ob es nachher auch bleiben mit dem Ed Sheeran und Shivers, mit den Toten Hosen und mit Pink. Positionen 441 bis 439 in der Radio Pilatus Hit 600.
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0: Wir summen wieder schön eins miteinander. Guten Abend, René auf Malters.
2: Guten Abend zusammen.
0: Wir sind ready für dich zum Mitspielen. Was bringt dein Samstagabend noch? Also mal abgesehen natürlich von der Hit 600 hören.
2: Ja, noch ein bisschen smokern und noch ein bisschen sein und ein bisschen Ruhe haben und ein bisschen
0: genießen. Ja, es ist ja fantastisch zum draussen sitzen, oder? Ja, ja. Immer noch in der 6, 7, 28 Grad, Sonnenuntergang am 9 Uhr anfangen. Ja, wir genießen es miteinander. Ja. Wenn ich jetzt dir noch könnte, so den 100 Franken Gutschein mitgeben, wäre das auch nicht ein Keibeseich, oder? Das wäre noch gut.
2: Ja, sicher würde das sagen.
0: Also, los jetzt, Selina ist unsere Summ-Spezialistin das ganze Wochenende. Und wir probieren es mit dem nächsten Titel, wo du hoffentlich weißt, wer er singt und wie er heisst. Ja. Die Alpha geht beides. Also, lass mal rein da. Was ist das Schönes?
2: Umbringen heim.
0: Ja, komm jetzt da. Das ist jetzt aber gerade ein bisschen schnell gegangen.
2: Der Paschi. Ja, ja.
0: Genau, das ist ne.
2: Also, wir haben das erste Lied haben wir nicht können heute Morgen, weil das ist das Schwierigste gewesen.
0: Ja, das ist ja zum Teil.
2: Du bist ja bitte.
0: Genau, dann dabei, wenn es darauf abkommt. Und dann klappt das auch. Also, der Baschi mit Bring em heim, das ist natürlich super. Und ich gratuliere zu dieser Geschenkkarte. Nächste Spielrunde, dann heute Abend beim Noah Zimmermann irgendwann. Bleibst einfach dran und genieße es daheim. Ja, mach noch geschwind. Komm, mach unbedingt.
2: Also, ich mag gerne das Rösli von Romos grüßen und das Fokus vom Alter.
0: Das machen wir so. Euch schöne Pfingsten. Ciao, René. Tschüss.
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0: gerade noch beim Arbeiten. Unterwegs, im Garten oder auf dem Camping, im Pfingstlager oder am Schwingfest. Mit der Sonne im Gesicht geht es in den Samstagabend. Das sind Radio Pilatus Hit 600. Ich spiele euch gerade Paulo Hofer mit seiner Schmetterband auf Platz 438. Weissenbühl von euch reingewotet. Und darum dabei vorab jetzt um 6:30 noch ein Update für unterwegs mit der Autobahn A2 Richtung Süden. Sieht noch langsam besser aus. Noch 9 Kilometer haben wir vom Gotthard ab Erstfeld bis Göschenen. Wartezeit von 1,5 Stunden ist angesagt. Viel Geduld und bleibt doch einfach hier bei uns.
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0: stehen mit Radio Pilatus. Guten Samstagabend. Schön, sind ihr mit dabei bei der Hit 600. Euren 600 Lieblingssongs im Countdown. Das ganze Wochenende mit dem grossen Finale, dann am Montag Nachmittag bei Marco Zibun. Gerade gehört Gracie Abrings, Position 436 für That's So True. Und jetzt lassen wir den Rasenmeier an. Also noch schön richtig starten, damit er dann kommt. Für Friedli und Franz Kilby Musik, der Rasenmeier auf Position 435. Ich bin der Thomas Zesiger, ab der 7. da, dann der Noah Zimmermann weiter im Countdown im Einsatz. Und vorher gibt es noch Musik von einem Bastian Baker, von Maneskin und Patent Ochsner. Euch weiter ganz ein gutes Wochenende.
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0: definitiv auch einer zum Mitsingen bei der Hit 600. Patent Ochsner, Bautmass. Und hey Leute, irgendwie glaube ich es gar noch nicht so richtig, aber wir sind schon mitten in der Hit 600 drin. Ich starte zusammen mit euch in der Abendgeschichte, gerade mit dem Platz 431. Der Luca Hänni habe ich bereit für euch. She got me, eine der Nachrichten. Irgend abgestimmt und aufs 430 der Harry Styles gewählt. Sign of the Times. Und gerade hinten nachher dann Leonie auf dem 429. Don't worry. Mit denen geht's weiter nach den Nachrichten. Let's go!
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0: Hallo Pilatusland, Pfingstsamstag ist es am 7.
3: Ich bin der Daniel Schmucki.
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3: Der Euro-Airport Basel-Mühlhaus rechnet auch am diesjährigen Pfingstwochenende mit viel Betrieb. Die Verantwortlichen gehen davon aus, dass etwa 122.000 Passagiere den Flughafen nutzen dürften. Zum Vergleich, vor einem Jahr waren über Pfingsten knapp 128.000 Personen über den Euro-Airport Basel-Mühlhaus geflogen. In der Stadt Luzern ist die Bahnhofstrasse wieder offen, nach fast 2 Jahren Bauzeit. Zu diesem Anlass fand heute auf dem Theaterplatz eine Eröffnungsfeier statt. Die Wege für die Fußgänger sind jetzt breiter, es gibt mehr Bäume, mehr Sitzgelegenheiten und kaum mehr Autos, die durchfahren dürfen. Außerdem sind auf der Luzerner Bahnhofstrasse fast 500 neue Veloparkplätze entstanden. Der ukrainische Präsident Volodymyr Zelensky pocht in einem Brief auf eine volle EU-Mitgliedschaft. Es wäre ungerecht für die Ukraine, in der Europäischen Union präsent zu sein, aber ohne Stimme zu bleiben, schrieb Zelensky an die EU-Spitzen. Der deutsche Bundeskanzler Friedrich Merz hatte kürzlich einen Sonderstatus für die Ukraine vorgeschlagen.
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3: Die Schweizer Eishockey-Nationalmannschaft gewinnt an der Heim-WM auch das 6. Spiel. Sie feiert gegen Ungarn einen diskussionslosen 9:0-Sieg. Damit bleibt die Schweizer Nazi weiterhin Gruppenerster. Das letzte Gruppenspiel gegen das ebenfalls noch verlustpunktlose Finnland findet am Dienstagabend statt. Der SC Kriens kehrt in die Fußball-Challenge League zurück. Die Zentralschweizer gewinnen das heutige Auswärtsspiel gegen die U21 von IBE mit 2:0 und machen den Aufstieg damit perfekt.
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0: Am 2 ab 7 braucht es einfach Geduld vor dem Gotthard. Richtung Süden ab Amsteig immer um 5 km. Gibt 50 Minuten zum Warten.
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0: Sonne. Ich könnte noch etwa 10 Sonnen hintereinander hängen. Das ist das Wetter jetzt für heute Abend noch bis etwa um 9 Uhr, dann ist Sonnenuntergang. Und dann auch für morgen und übermorgen den ganzen Tag. Bei um die 29 Grad morgen. Das ist der Abend voller Partys. Die FCL-Frauen haben den Abstieg verhindert. Der FC Kriens ist aufgestiegen. Und an der Eishockey-WM haben die Schweizer auch zu feiern. So hat es vor einer halben Stunde getönt in der Arena in Zürich, weil die Schweiz Ungarn 9:0 gebodigt hat. Perfekter Start also in einer wunderbaren Hit 600 Partyabend. Ich bin Noah Zimmermann mit euch unterwegs durch die Songs, die ihr in die Hit 600 gewählt habt. Freue mich mega, wir starten mit ihm. Das ist der Luca Hänni, Platz 431. She got me.
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Mit der Hit 600 geht es tipptopp durch den Abend. Wir haben es gerade von der Pfadi Besseris, die Hit 600 hören, ihrem Pfeiler, gerade nach eurem Platz 428. Danke fürs Abstimmen in der Radio Pilatus App. Nur dank euch Stimme hat er es hier geschafft. Der John Legend bei Pilatus, bei euch Hit 600, All of Me.

0: Mit der Hit 600 geht es tip-tip-top durch den Abend. Ihr seid die wichtigsten Menschen vom ganzen Pfingstwochenende, oder? Ihr habt abgestimmt und eure Top-Songs in Hit 600 eingewählt, sodass wir jetzt alle zusammen die riesen Partys feiern können. Unser rasender Reporter, der Tim Jakob, ist heute Nachmittag bei den Pfadi Besseris vorbei. Die sind nüderf im Pfingstlager. Jungs von den Besseris, was ist heute auf dem Programm gestanden?
1: Zuerst sind wir im Zelt einrichten gewesen, es war richtig heiß. Nachher haben wir einen Brunnen gefunden, den haben wir uns getuscht und fast Gehirnfrost bekommen. Und es ist einfach geil, am Hit 600 zu hören.
0: Einverstanden. Also, wir gehen zum Platz 427. Subsonic Titelgeschichte und Besseris, ihr könnt es gerade selber noch ansagen.
2: Ciao zusammen, wir sind Pfadi Besseris.
3: Und Hit 600 ist geil!

Dann hat es etwa wegen dem neuen Michael Jackson-Film in der Radio Pilatus Hit 600 eingeschafft. Euer Platz 425, der Michael Jackson. Kurzes Update um 7:30 Uhr. Es hat jemand eine Panne auf der A4 zwischen Schweiz und Brunnen. Darum müsst ihr dort vorsichtig durchfahren. So, und jetzt geht es gemütlich weiter aufs 424. Habt ihr nämlich den Niklas gewählt. S-I-M. Und nachher einen weiter vorne, der Hosier. Too Sweet. Viel Spass mit der wunderbaren Abendsonne und der Hit 600 auf den Ohren hier bei Pilatus über Pfingsten.

0: Depeche Mode bei der Hit 600 vor der 8. Ein gemütlicher Abend euch mit der wunderbaren Hit 600 direkt aus euren Radioboxen. Oder am Handy, wer weiss. Die Hit 600 kann man ja zum Glück mit der Radio Pilatus App von überall her hören. Obwohl, sind wir ehrlich, am schönsten ist es gleich einfach daheim. Findet auch er, der es auf Platz 421 geschafft hat mit seinen Jungs.
1: Das ist der Bernhard Badgett von Heimweh. Und wenn man an Pfingsten ein so schönes Wetter geniessen kann wie gerade jetzt, die Sonne scheint, es blüht alles, in den Bergen oben hat es noch ein bisschen Schnee, ja, da kommt es dann rauf bei mir, das Heimatgefühl.

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0: Wir sind beim Platz 420 angekommen mit der Katy Perry bei der Radio Pilatus Hit 600. Ich wünsche euch schönes Entspannen am Pfingstsonntagabend, so wie das die Familie hier auch macht.
1: Ich bin Sabine aus Maltes und wir als Familie wünschen euch viel Spass beim Hit 600 hören.
2: Eine schöne Pfingstge!
0: Da jetzt zum entspannenden Platz 419.

0: Auch dieser Song hat ganz viele Stimmen bekommen von euch und hat es auf den Platz 417 geschafft von der Radio Pilatus Hit 600. Wir machen noch den ganzen Abend weiter mit euren Lieblingssongs. Zum Wissen, wenn das eure Songs gespielt werden, die Liste mit allen Songs gibt es zum Abladen in der Radio Pilatus App. Da seht ihr auch gerade, wer es aufs 416 geschafft hat. Den Platz spielen wir direkt nach den News.
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0: Geniessen die Sonne, jetzt ist es oben am 8.
3: Ich bin der Daniel Schmucki.
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3: Der Euro-Airport Basel-Mühlhaus rechnet auch am diesjährigen Pfingstwochenende mit viel Betrieb. Die Verantwortlichen gehen davon aus, dass etwa 122.000 Passagiere den Flughafen nutzen dürften. Zum Vergleich, vor einem Jahr waren über Pfingsten knapp 128.000 Personen über den Euro-Airport Basel-Mühlhaus geflogen. Auf einem Flug vom australischen Brisbane nach Hongkong ist es zu heftigen Turbulenzen gekommen. Dabei wurden 10 Personen verletzt. 8 von ihnen mussten nach der Landung ins Spital gebracht werden, berichten lokale Medien. Demnach hat sich der Zwischenfall auf einem Flug der Airline Cathay Pacific ereignet. Passagiere hätten laut geschrien und Gegenstände seien wild durch die Luft geflogen.
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3: Die Schweizer Eishockey-Nationalmannschaft gewinnt an der Heim-WM auch das 6. Spiel. Sie feiert gegen Ungarn einen 9:0-Kantersieg. Nazi-Captain Roman Josi traf dreifach und erzielte den schnellsten WM-Hattrick der Geschichte. Entsprechend zufrieden war er im SRF-Interview.
4: Ja, auf jeden Fall. Ich glaube, es ist sicher nicht selbstverständlich. Jetzt mit dem ersten Spiel, das wir die auch gewonnen haben. Und auch heute sind die Goal näher reingefallen. Das hat uns sicher geholfen, aber wir können sicher zufrieden sein.
3: Das letzte Gruppenspiel bestreiten die Schweizer am Dienstagabend gegen Finnland. Der SC Kriens kehrt in die Fußball-Challenge League zurück. Die Zentralschweizer gewinnen das heutige Auswärtsspiel gegen die U21 von IBE mit 2:0 und machen den Aufstieg damit perfekt.
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0: Die Hit 600 von Pilatus, der perfekte Soundtrack zum unterwegs sein am Pfingstabend im Auto. 2:08 ist es. Es braucht nur noch Geduld vor dem Gotthardtunnel Richtung Süden. Eine halbe Stunde haben wir länger ab Wasser.
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0: Ganz viel Sonne ist angesagt. Morgen den Tag durch haben wir bis zu 29 Grad. Am Pfingstmäntig kann sogar dann bis 30 Grad warm werden. Wir geniessen es also. Ihr habt entschieden und wir spielen sie eure 600 Lieblingssongs. Wo feiert ihr Hit 600 heute Abend? Schickt mir eine WhatsApp-Sprachnachricht auf 079 150 44 66 und erzählt, wie es euch geht auf eurer Hit 600 Party. 079 150 44 66 ist die Nummer direkt ins Studio. Ich bin Noah Zimmermann und feiere mit euch den Platz 416 jetzt. Coldplay Paradise.
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ist Pfingsten. Das heisst, bei Pilatus, wir feiern die Hit 600 mit den Songs, die ihr reingewählt habt. Es ist wieder Zeit für eine 100-Franken-Geschenkkarte von Pilatus Märkliens. Gibt es jetzt für euch, wenn ihr einen Summsong erkennt? Selina Linder summt jetzt gerade ein Lied für euch. Wenn ihr es probieren wollt, jetzt anrufen auf 0848 20 10 20 zum Mitspielen. Der Platz 413 lassen wir in der Zwischenzeit. Ihr findet Beatles cool und habt sie reingewählt. Das ist Hey Jude. Hey.

0: Ihr hört Pilatus an der Hit 600 und bei der Familie Stirnimann im Gartenhäusli ist jetzt gerade der richtige Hit 600 Party am Brennen.
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0: Hallo Corinne, da ist der Noah.
2: Hallo.
0: Ihr habt euch hier wunderbar eingerichtet, euch im Gartenhäuschen geniessen als Familie zusammen die Hit 600 und das wunderschöne Wetter. Du hast gerade gesagt, ja. Beatles, die wir gerade gehört haben, Hey Jude, das ist der Song von deiner Tochter. Sie findet also den mega cool. Was ist dein Nummer 1?
2: Echt? Mon Amour.
0: Mon Amour. Ja, dann schauen wir doch einmal, ob du Glück hast und dass dann auch der Song ist, der ganz weit vorne schafft. Das sehen wir dann im Finale am Montag. Aber jetzt einmal wichtig ist der Summsong, den Selina Linder da gerade gesungen hat für dich. Deine Aufgabe ist jetzt zu erkennen, wer das singt und wie das Lied heisst. Wenn wir das gerade mal miteinander probieren als Familie.
2: Also.
0: Sind ihr parat als Familie? Können wir da loslegen?
2: Hoffentlich.
0: Sehr gut. Dann spiele ich euch doch jetzt gerade Vollgas den Song ab und ihr dürft raten.
2: Robbie Williams.
0: Ihr sagt hier ganz klar der Robbie Williams mit Angels und... Das stimmt natürlich. Gratuliere.
2: Super!
0: Die 100 Franken Geschenkkarte vom Pilatus Mert Kriens, die gehört euch. Ihr dürft posten und könnt so wunderbar noch das Hit 600 Wochenende geniessen. Ich wünsche euch ganz eine gute Party.
2: Danke vielmals.
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0: Zum Glück gibt es die Liste zum Abladen in der Radio Pilatus App, wo alle Songs von der Hit 600 draufstehen. 600 Songs könnte ich mir eh nie merken, wo das die sind. 410 habe ich da gerade gespielt, Spice Girls, Wannabe. Und als nächstes gerade Piano Man von Billy Joel auf dem 409 überall für euch. Schön lassen der Hit 600 am Pfingstsamstag.
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0: Herz.
1: Ein grosses Herz auch für alle unter euch, die jetzt hier gerade die Hit 600 hören. Vom Baschi auf dem 408 gehen wir weiter im Countdown. Liebe Grüße raus an alle, die gemütlich die letzten Sonnenstrahlen geniessen und eben die Hit 600 auf den Ohren haben dazu, so wie der Martin aus Dallowille.
2: Hallo Radio Pilatus, meine Frau und ich feiern auch eine riesen Party. Wir sind zwar nur zweite hoch, schon beide über 60, trotzdem feiern wir jedes Jahr die Hit 600. Wir hocken jetzt gemütlich auf unserem Sitzplätzchen von aussen und genießen noch einen feinen Gin Tonic zu eurer geilen Musik. Schön an euch!
1: Geil, wie ihr es möchtet, würde ich da sagen. Verzählt mir, wo ihr gerade am Hören sind, per Sprachnachricht, so wie der Martin, auf 079 150 44 66. So, und weiter geht's mit dem 407. Ihr habt sie ausgewählt, die Radio Pilatus Hit 600. Joan Jett and the Black Hearts jetzt da für euch. I love Rock'n'Roll.

0: einfach richtig schön, wenn ihr alle zusammen die Hit 600 geniessen am Pfingstwochenende hier bei Pilatus. Jetzt habe ich gerade ein richtiges freches Foto geschickt bekommen aufs Studio per WhatsApp. Da 079 150 44 66 ist ja die Nummer. Von so zwei vollen Aperol-Gläsern und dem Sonnenuntergang. Geschickt haben sie zwei.
1: Hallihallo, ein grosses Studio vom Timo und von der Melinda. Wir geniessen die letzten Sonnenstrahlen auf dem Boot und sehen den schönen Pilatus. Und wir grüßen alle ganz fest und geniessen das Wochenende. Ade, ade!
0: Liebe Grüße an alle, die gerade am Anstossen sind. Vielleicht auch mal mit einem Glas Wein. He? Der Udo Jürgens dazu. Griechischer Wein, Platz 403. Geniessen es.

0: Ihr habt entschieden, dass dieser Song genau jetzt läuft. Das sind Radio Pilatus Hit 600, der Bastian Baker, I'd Sing For You, euer Platz 402. 2:09 ist es, nach kurzes Update von der Strasse. Es hat einen Unfall auf der A2 Gotthard Richtung Luzern. Im Spiertunnel innen ist die linke Spur zu. Kommt sicher euch ein Ziel. Es ist Sonnenuntergang im Pilatusland und wir geniessen das richtig, zusammen mit euch können die Hit 600 feiern. Alle eure Lieblingssongs spielen wir über das Wochenende und ihr seid am fleissig am Zuhören. Da kommen Fotos rein von Partys, von Nachtessen, feine Grillsachen, die auf dem Grill liegen, die ihr jetzt gerade noch auf den Teller tun und geniessen. Ein WhatsApp habe ich noch bekommen, wo jemand geschrieben hat, und zwar Larissa vom schönen Frühling im Entlebuch. Sie würde gerne ihrer Schwester noch einen Gruß durchgeben. Debbie, die hat nämlich heute Geburtstag. Würde ich sagen, was kann es besser geben, als Hit 600 hören bei so wunderbarem Wetter und dann noch Geburtstag feiern. Geniesset das Hit 600 Wochenende. Jetzt hier mit dem Platz 401, der Mel Smith mit Gold. Ich bin der Noah Zimmermann. 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

Mit der Chiara Castelli gehen wir hier bei Pilatus an der Hit 600 über eine 100er Grenze nie. Sie ist der Platz 400 und Bon Jovi It's My Life der Platz 399. Wer von euch hat Bock auf eine 100 Franken Geschenkkarte von Pilatus Merkriens? Los, der jetzt anrufen auf 0848 20 10 20. Gibt einen gesummten Song für euch, den ihr können müsst. Und dann gehören die 100 Franken direkt euch. Also anrufen auf 0848 20 10 20. Und das ist für alle Rockfans von Bon Jovi. It's my life bei der Hit 600. Yeah.

0: Wir sind mitten in der Hit 600 hier bei Pilatus über Pfingsten. Und das Herz von der Corinne ist vorher ganz schnell so ein bisschen ziemlich weit runtergesackt.
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0: Corinne, du hast gerade angerufen zum Mitspielen im Summsong, aber hast gar nicht damit gerechnet, dass überhaupt jemand abnimmt.
2: Das ist tatsächlich so, genau.
0: Jetzt bist du durchgekommen und wir spielen zusammen. Wo bist du gerade am Hit 600 hören?
2: Wir sind jetzt daheim am Grillieren.
0: Was habt ihr auf den Grill gerührt?
2: Ja, ganz viel. Für uns gibt es immer ganz viel.
0: Gut, ich sage jetzt nicht genau aufzählen, sonst komme ich nur Hunger rüber und das wäre nicht so gescheit.
2: Genau.
0: Super. Also schau, es ist ganz einfach. Ich habe hier 100 Franken Geschenkkarte vom Pilatus Matt Kriens parat. Deine Aufgabe ist einfach, das Gesumte, das ich jetzt gerade hier abspielen für dich, erkennen, welcher Song das ist und wer das, das singt.
2: Okay.
0: Also, bist du ready?
2: Wir sind ready, genau.
0: Super, let's go. Du sagst Atemlos von der Helene Fischer. Und das ist natürlich richtig.
2: Mega super.
0: Gratuliere.
2: Danke viel mal.
0: Sehr gerne. Und dann wünsche ich euch noch eine schöne Hit 600 Party. Ciao.
2: Hey, danke vielmals.
1: Ciao,
2: Noah.
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Boah, so stimmig. Platz 397 bei der Radio Pilatus, Hit 600. Ein lieber Gruß raus in alle Pfingstlager als Lagerfeuer. Oder vielleicht habt ihr eure Party schon ins Zelt verlegt, weil ihr langsam solltet ruhig sein. Tja, das wird im Moment gerade sicher nicht mit dem ruhig sein, weil jetzt kommt ein richtiger Partybanger. Ihr habt ihn auf Platz 396 gewählt. The Macklemore and We Danced.

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Sorry, aber können wir schnell darüber reden, was das gerade für eine Hammer-halbe Stunde ist? Am Pfingstsamstag bei der Hit 600. Richtig cool, wie ihr es gemacht habt. Sauf am Dienstag haben wir gerade gehört. Rose Tattoo auch gerade. Eure Plätze 394 und 93. Und jetzt geht es auch richtig heftig weiter. Queen ist in den Startlöchern. The Show Must Go On. Gönnen und Raufer und auch gleich Beatrice Egli. Das ist eben Hit 600. Ihr habt eure Lieblingssongs eingewählt und so ist auch für alle etwas mit dabei. Wir machen jetzt weiter mit dem Platz 392. Geniessen den Hit 600-Abend mit Laura Branigan. Das ist Self-Control.

0: definitiv auch einer, wo man Party machen kann dazu. Queen, the show must go on. Euer Platz 390 von der Radio Pilatus Hit 600. Heute den ganzen Tag unterwegs war unser rasender Reporter, der Tim Jakob. Und Tim, jetzt gehst du in Führung oben, Zeit zum schnell Bilanz ziehen. Wie geht es dir nach dem ersten Hit 600-Tag?
1: Hey, ja, richtig überwältigend eigentlich. Es ist wirklich so eine Wucht, die einem da entgegenkommt im Pilatusland. Mit so vielen aufgestellten, positiven Leuten. Sei es die, die am Arbeiten sind, sei es die auf dem Camping sitzen gemütlich oder eben auch Kids in den Pfingstlager im ganzen Pilatusland. Mega schön zu sehen, wie die Musik und wie eben die Hit 600, die ihr da draussen gewählt habt, das Pilatusland eben auch mega verbindet.
0: Definitiv. Du hast ja auch Fresspäckchen mit Süßigkeiten drinnen verteilt. Ültienüsli oder Pombeeren hat es drinnen gehabt. Wenn ihr wollt, dass der Team morgen bei euch vorbeikommt, schreibt uns jetzt ein WhatsApp auf 079 150 44 66 und erzählt, wo dass ihr die Hit 600 morgen feiert. Schön lasst ihr Pilatus mit der Hit 600 am Samstagabend. Jetzt haben wir hier Platz 389. J-Lo on the floor.
2: J-Lo! 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

0: Beatrice Egli auf dem 387. Schweizer Schlager passt natürlich wunderbar in die Radio Pilatus Hit 600 rein. Ganz viele von euch haben die Listen abgegeben und so mitentschieden, welche Songs über Pfingsten hier bei uns laufen. Welche Songs es ganz früh geschafft haben, das hört ihr dann am Pfingstmäntig ab um 3 am Nachmittag. So, und ich würde sagen, das Motto vom Abend.
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0: Ja, Elena, aus Hürdis Rieden, da hast du absolut recht. In der nächsten Viertelstunde dann der LC1 parat. Jetzt machen wir aber zuerst mal weiter mit dem Platz 386. Man at Work, Down Under. Ich bin der Noah Zimmermann. Schöne Hit 600. 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

0: 384, da sind wir davon angekommen bei der Hit 600 mit Kenny Loggins und Danger Zone am Pfingst-Samstagabend. 13 ab 10 haben wir es auf. Die Hit 600 jetzt mit lokaler Power. Der LC1 ist ready. Dank Küche hat er es auf Platz 383 geschafft mit Saurus.
1: Oh, Pilatusland, das ist der LC1. Danke vielmals, dass ihr wieder abgestimmt habt für meine Songs. Es ist mir immer eine Ehre, bei der Hit 600 dabei zu sein. Und ich wünsche euch allen einen schönen Tag.

0: Dritter Platz, 380 Toto Cantugno, L'Italiano bei Pilatus. Ihr habt entschieden, welche Songs heute Abend bei uns im Radio laufen. Das ist Hit 600, wie immer über Pfingsten. Was sind so die Songs auf eurer Liste?
1: Blau-weisse Saal, I Start in the Sweet, 079, weiter weiss ich nicht.
0: Merci, Flynn aus Mauters. Zum herauszufinden, wie weit es eure Songs früher geschafft haben, ladet euch jetzt die Liste mit den Songs ab, findet ihr in der Radio Pilatus App. Alle Songs drin, außer Top 25 natürlich, die gehören ihr am Pfingstmontag ab dem 3. beim Marco Zibung. Bis dort sind es natürlich geheim. 379, bei diesem Platz sind wir jetzt angekommen. Oasis für eure Hit 600 Party. Don't look back in anger.

0: Der Remo Forer hat es mit 3 Songs in die Hit 600 hineingeschafft. Der hier ist auf dem 376. Water Gun mit dem Song, wo er 2023 für unseren Eurovision Song Contest ist. Allgemein hat es ganz viele Schweizer Songs drin, das Jahr in der Hit 600. Dass ihr Schweizerinnen gewählt habt, das freut nicht nur uns, sondern auch den Blick.
1: Wir leben in einem genialen Land, nicht nur musikalisch, sondern wirtschaftlich, vom Klima her und alles. Und wir dürfen einfach stolz sein, auf was wir haben. So. Und wenn das die Schweizer Musik, die Emotionen ja transportiert, noch untermalt, dann bin ich als Schweizer Musiker natürlich überglücklich darüber.
0: Merci Blick, du hast absolut recht. Darum jetzt gerade der nächste Schweizer auf der Playlist. Ihr habt den Polo Hofer gewählt in die Hit 600. Im letzten Tram, Platz 375.

0: richtig guten Sound haben wir ausgelesen hier. The Offspring Self-Esteem bei der Hit 600. Und uiuiui, wir starten schon in die letzte Hit 600 Stunde von heute. Es ist jetzt der 11. bis zum 12. machen wir noch vorwärts mit euren Lieblingssongs. Wo hört ihr gerade Hit 600? Erzählt mir von eurer Party. Gebt einen Gruß durch, wenn ihr wollt. Per WhatsApp-Sprachnachricht auf 079 150 44 66 oder via WhatsApp-Button in der Radio Pilatus App. Jetzt starten wir in die neue Stunde mit Hecht. Platz 372 gehört Hecht mit Keien. Und da haben wir natürlich im Stefan schnell angeläutet.
1: Hallo, liebe Radio Pilatus-Hörerinnen und Hörer, das ist Stefan von Hecht. Hey, wir danken euch wirklich ganz herzlich für die vielen Votes. Es ist ja krass, wie viele Hecht-Songs in Radio Pilatus Hit 600 gewählt worden sind. Hey, wir fühlen uns wirklich sehr geehrt und wir wünschen euch einen ganz guten Sommer.
0: Cool, habt ihr sie gewählt. Platz 372, Hecht mit Keien. Ich bin der Noah Zimmermann, begleite euch durch den Hit 600 Abend.
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Das ist doch genau das Legendäre an den Hit 600, oder? Songs, die man gar nicht mehr so auf dem Schirm hat, plötzlich wieder im Radio. Weil ihr sie reingewählt habt. «My Heart Will Go On», der Song aus dem Film «Titanic» von der Céline Dion, habt ihr gewählt auf euren Platz 369. Das sind die Hit 600 am Pfingstsamstag. So, und jetzt spielen wir die letzte Runde vom Zoom-Song für heute, wo ihr einen gesummten Song können müsst. Und dann gewinnt ihr eine 100 Franken Geschenkkarte vom Pilatus Mad Queens. Läutet jetzt da zum Mitspielen auf 0848 20 10 20. Und jetzt gibt es einen Eurovision-Song für euch. Von letztes Jahr, wo er zu Basel aufgeführt hat, Tommy Cash. Ich habe Platz 368. Ist das Jahr Espresso Macchiato.

0: Espresso Macchiato.
1: Espresso Macchiato bei Pilatus hat der Hit 600. Andi aus Buri, was hast du heute so getrunken? Wahrscheinlich kein Espresso Macchiato.
2: Nein, also wir haben etwas Lasche getrunken und ein Bier, so haben wir auch noch gehabt.
1: Perfekte Vorbereitung für einen Sumsong, würde ich sagen.
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1: Gut, jetzt ist es ja auch schon 18 ab 11. Andi, bist du noch voll in Partystimmung oder wie sieht es aus bei dir?
2: Ja, langsam gehen wir ins Nest. Ja. Nachdem, wenn wir die 100 Franken gewonnen haben, gehen wir ins Nest.
1: Sehr gut. Schau, ich tue da noch ein bisschen spinzeln. Nachher gibt es Rammstein, also da könnt ihr da vielleicht Party machen zu dem.
2: Ja, das lassen wir noch.
1: Super. Also, es ist da so, wir spielen den Summ-Song. Jetzt tut dann gerade Selina Linder dir etwas vorsummen. Und du musst mir sagen, wer das singt im Original und wie das Lied heisst.
2: Okay, probieren wir, ja.
1: Wunderbar, dann tue ich doch das da gerade abspielen für dich. Let's go. Und was meint Andi?
2: Ja, wie das immer.
1: Du, das wird jetzt eine knappe Sache. Hey, komm, ich gebe dir noch eins, dann kannst du noch ein bisschen mehr überlegen.
2: Ja, noch eins, ja.
1: So, das wäre es also die Chance. Andi, ja. Probier mal, wer könnte das sein?
2: Irgendwie habe ich schon ein Lied im Kopf, aber keine Ahnung. Ein Name, das ist recht schwierig jetzt gerade.
1: Ei. Also, schau, tun wir es auflösen, Andi. Lo und Leduc wären das gewesen. Hey, aber danke trotzdem fürs Mitspielen, gell? Und jetzt tun wir gleich Rammstein hören, würde ich meinen. Dann könnt ihr einfach eine So-Party machen, he?
2: Ich denke, ja, machen wir so.
1: Schönen Abend, wünsche ich. Danke, tschüss.
2: Gleichfalls, danke, ciao, tschüss.
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Der Peter Maffay schafft auf Platz 364 bei der Radio Pilatus Hit 600. Über sieben Brücken musst du gehen. Hey, es ist Zeit zum Danke sagen. Euch Danke sagen. Einfach legendär, was ihr für Songs ihr gewählt habt. Nur dank euch machen Hit 600 hier bei Pilatus so richtig Spass. Ja, und jetzt ist einer auf der Liste für alle, die noch lange noch nie ins Bett wollen. Los, aufstehen und weiter Party machen rund ums Lagerfeuer mit Status Quo hier bei Pilatus. Das ist euer Platz 363. What's your proposing? Geniessen Pfingsten mit den Hit 600.

das ist doch einfach wunderschön, oder? Das sind Hit 600 bei Pilatus. Wir kommen so langsam, aber sicher Richtung Schlusssport von heute. Es ist aber noch nicht ganz fertig. Ich habe da noch zwei Songs auf der Liste, die ihr noch eingewählt habt für heute. Zuerst mal volle 7 Minuten Metallica mit One und vorher lassen wir noch gerade Kate Ryan, Desenchanté.

0: Ein richtig epischer Schluss vom Tag 1 von der Radio Pilatus Hit 620-26. Metallica mit One, ihr habt sie gewählt auf Platz 359. Jetzt habe ich hier ein Telefon bekommen ins Studio von der Na. Na, du bist gerade im Brünig oben an einer Hit 600 Party, gell?
1: Korrekt.
0: Und es ist nicht einfach nur irgendeine Party, sondern ihr seid jetzt Minuten am Abzählen und du hast mir angerufen und gesagt, der Rolf, für ihn ist in ein paar Minuten ein ganz spezieller Tag. Was ist speziell?
1: Er hat Geburtstag.
0: Ja,
1: er
0: nein.
1: Er ist 44.
0: Dann würde ich doch sagen, ein live Happy Birthday für Rolf an der Radio Pilatus Hit 600. Viel Spass.
1: Danke.

0: So sind sie, die Hit 600, spontan, voller Party und voller richtig, richtig guter Musik. Rolf, wir wünschen dir natürlich jetzt in ein paar Minuten einen richtigen guten 44. Geburtstag und viel Spass noch beim Partymachen im Brünig oben, der ganzen Gruppe. Hey, ich wünsche euch jetzt einen schönen Abend. Richtig cool gewesen mit euch, Hit 600 zu feiern an dem Pfingstsamstag. Für heute sind wir durch. Morgen am Morgen, am 7. geht es weiter. Dann spielen wir euch den Platz 358. Es geht morgen los mit Coldplay und BTS, My Universe. Ich sage Tschüss für heute. Wir hören uns dann morgen wieder für genau die gleiche Abendgeschichte, genau die gleich grosse Party an der Hit 600. Ich bin der Noah Zimmermann. Gute Nacht zusammen.
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0: 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Stay.

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